0: beweisen. Aus Berlin, Uli Rattinger.
1: VW macht nach der Sitzung seines Aufsichtsrats weiter keine Angaben zu möglichen Werksschließungen und Stellenabbau. Der Konzern stellte dem Gremium ein Maßnahmenpaket vor. Konzernchef Blume kündigte an, die Modellpalette um bis zu 50% und die Ausstattungsoptionen um bis zu 75% zu reduzieren. Ob damit Stellenabbau oder Werksschließungen verbunden sind, dazu äußerte sich VW erneut nicht. Angeführt von Stürmerstar Kylian Mbappé hat Frankreich zum dritten Mal nacheinander das Halbfinale einer Fußball-WM erreicht. Der Titelfavorit setzte sich im Viertelfinale hochverdient mit 2:0 gegen Marokko durch. Mbappé traf nach einem verschossenen Elfmeter per Traumtor zur Führung. Ousmane Dembélé legte nach. Frankreich feierte damit den 6. Sieg im 6. Turnierspiel und trifft nun auf den Sieger des Duells zwischen Spanien und Belgien.
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3: Hey, Verkehrs-KI, was ist los auf den Straßen?
4: Auf der A1 Richtung Lübeck zwischen Stillhorn und Norderelbbrücke blockiert ein defektes Fahrzeug eine Spur.
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2: Aktuell haben wir 16 Grad. Hier und da viele Wolken. Im Laufe des Vormittags wird's freundlicher. Heute steigt es auf 26 Grad. Morgen sonnig, 28 Grad.
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4: Ich bin David Riemer. Vor der Sommerpause will die Politik heute noch einiges beschließen. So ist der Weg für das neue Heizungsgesetz frei. Das Bundesverfassungsgericht hatte einen Eilantrag der Linken abgewiesen. Damit kann der Bundestag heute wie geplant über die Reform abstimmen. Die schwarz-rote Koalition will damit zentrale Regeln des bisherigen Heizungsgesetzes kippen.
5: Die Koalition will vor allem die umstrittene 65%-Regel kippen. Neue Heizungen sollen also nicht mehr zwingend überwiegend mit erneuerbaren Energien laufen. Stattdessen setzt die Regierung auf mehr Wahlfreiheit. Neue Gas- und Ölheizungen bleiben möglich. Sie müssen allerdings nach und nach mit einem steigenden Anteil klimaneutraler Brennstoffe betrieben werden. Umweltverbände halten das für einen Rückschritt beim Klimaschutz und warnen, dass neue Gasheizungen für Mieter am Ende teuer werden könnten. Zoeta Sovali, Nachrichtenredaktion.
4: Damit Haushalts

0: Geräte und Smartphones künftig länger genutzt werden, bekommen Verbraucher in Deutschland ein Recht auf Reparatur. Nach dem Bundestagsbeschluss ist das heute Thema im Bundesrat. Es handelt sich um die Umsetzung einer EU-Richtlinie.
1: Geräte müssen künftig schon so gebaut sein, dass man sie reparieren kann. Der Akku etwa darf also nicht fest verschweißt oder verklebt sein, sondern muss ausgetauscht werden können. Die Hersteller werden auch verpflichtet, Produkte während der üblichen Lebensdauer zu einem angemessenen Preis zu reparieren. Eine Waschmaschine zum Beispiel sollte schon 10 Jahre lang gut funktionieren. Wenn ein Kunde während der Garantiezeit auf ein kostenloses Ersatzgerät verzichtet und stattdessen das fehlerhafte gratis reparieren lässt, verlängert sich die Gewährleistungsfrist. So sollen die Verbraucherrechte gestärkt werden und die Berge an Elektroschrott schrumpfen. Ursula Winkler, Nachrichtenredaktion.
0: Im hessischen Hünfelden soll ein 45-Jähriger seine 76 Jahre alte Mutter im Streit angegriffen und angezündet haben. Die Frau sei noch vor Ort an ihren Verletzungen gestorben, teilte die Polizei mit. Der Tatverdächtige flüchtete zunächst, wurde am Abend aber festgenommen. Die 103 Jahre alte Großmutter des Mannes wurde schwer verletzt. Die Hintergründe der Tat sind noch unklar, die Ermittlungen laufen. Frankreich hat zum dritten Mal nacheinander das Halbfinale einer Fußball-WM erreicht. Der Titelfavorit setzte sich im Viertelfinale hochverdient mit 2:0 gegen Marokko durch. Mbappé traf nach einem verschossenen Elfmeter per Traumtor zur Führung. Ousmane Dembélé legte nach. Frankreich trifft nun auf den Sieger der Partie zwischen Spanien und Belgien.
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3: Hey, Verkehrs-KI. Was ist los auf den Straßen?
4: Auf der A1 Richtung Lübeck zwischen Stillhorn und Südost staut es sich auf 1 Kilometer.
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3: Jetzt haben wir 16 Grad. Hier und da viele Wolken. Im Laufe des Vormittags kommt die Sonne raus. Heute steigt es auf 26 Grad. Morgen 28 Grad.
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5: Ich bin David Riemer. Der Bundestag entscheidet heute über das umstrittene Sparpaket der schwarz-roten Koalition für stabile Krankenkassenbeiträge. Geplant ist, die gesetzlichen Krankenkassen ab nächsten Jahr von stark steigenden Ausgaben zu entlasten und neue Beitragserhöhungen zu verhindern. Vorgesehen sind Ausgabenbremsen bei Praxen, Kliniken, Apotheken und der Pharmabranche. Außerdem sind höhere Zuzahlungen für Medikamente geplant. Deutschland soll in den kommenden Jahren zahlreiche neue Gaskraftwerke bekommen. Der Bundestag hat den Plänen der schwarz-roten Koalition zugestimmt. Bis Ende 2031 sollen neue Kraftwerke entstehen, damit auch dann genug Strom da ist, wenn Wind und Sonne nicht genug Energie liefern.
6: Die neuen Kraftwerke sollen zunächst mit Erdgas laufen und später auf Wasserstoff umgestellt werden. Die Regierung sieht sie als Absicherung für den Kohleausstieg und den weiteren Ausbau der erneuerbaren Energien. Bezahlt wird das Ganze aber nicht nur vom Staat. Ab 2031 sollen auch Stromkunden eine neue Umlage finanzieren. Wie hoch die am Ende ausfällt, ist aktuell noch völlig offen. Die Opposition warnt deshalb vor hohen Kosten und einer stärkeren Abhängigkeit von Gas. Zoe Tassovali, Nachrichtenredaktion.
5: Bei Unfällen mit Elektrorollern gelten künftig strengere Regeln für deren Vermieter. Der Bundestag hat am späten Abend eine Gesetzesänderung verabschiedet, durch die die Geschädigten leichter an Schadensersatz kommen sollen.
7: Ein E-Roller kippt gegen ein Auto und beschädigt es. Wer zahlt? Ich stolpere über einen auf dem Gehweg liegenden E-Roller und verletze mich. Wer zahlt? Bis jetzt muss das Unfallopfer herausfinden, wer den E-Scooter zuletzt gefahren und abgestellt hat. Und er muss auch noch nachweisen, ob der Fahrer wirklich schuld ist am Unfall. Das ist in den allermeisten Fällen unmöglich und deshalb gilt jetzt, grundsätzlich haftet der Leihrolleranbieter für Schäden, die seine Roller verursachen. Und wenn der Fahrer doch rauszufinden ist, muss der zahlen, es sei denn, er kann seine Unschuld beweisen. Aus Berlin, Uli Rattinger.
5: Frankreich hat zum dritten Mal nacheinander das Halbfinale einer Fußball-WM erreicht. Der Titelfavorit setzte sich im Viertelfinale hochverdient mit 2:0 gegen Marokko durch. Mbappé traf nach einem verschossenen Elfmeter per Traumtor zur Führung. Ousmane Dembélé legte nach. Frankreich trifft nun auf den Sieger der Partie zwischen Spanien und Belgien.
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8: Hey, Verkehrs-KI. Was ist los auf den Straßen?
3: Auf der A1 Richtung Hamburg. Stockender Verkehr zwischen Harburg und Stillhorn.
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7: Gerade 15 Grad, hier und da viele Wolken. Im Laufe des Vormittags kommt die Sonne raus. Heute klettert es auf 26 Grad, morgen 28 Grad.
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8: Ich bin David Riemer. Der Weg für das neue Heizungsgesetz ist frei. Das Bundesverfassungsgericht hatte einen Eilantrag der Linken abgewiesen. Damit kann der Bundestag heute wie geplant über die Reform abstimmen. Die schwarz-rote Koalition will damit zentrale Regeln des bisherigen Heizungsgesetzes kippen.
9: Die Koalition will vor allem die umstrittene 65%-Regel kippen. Neue Heizungen sollen also nicht mehr zwingend überwiegend mit erneuerbaren Energien laufen. Stattdessen setzt die Regierung auf mehr Wahlfreiheit. Neue Gas- und Ölheizungen bleiben möglich. Sie müssen allerdings nach und nach mit einem steigenden Anteil klimaneutraler Brennstoffe betrieben werden. Umweltverbände halten das für einen Rückschritt beim Klimaschutz und warnen, dass neue Gasheizungen für Mieter am Ende teuer werden könnten. Zoe Tassovali, Nachrichtenredaktion.
8: Damit Haushaltsgeräte und Smartphones künftig länger genutzt werden, bekommen Verbraucher in Deutschland ein Recht auf Reparatur. Nach dem Bundestagsbeschluss ist das heute Thema im Bundesrat.
10: Geräte müssen künftig schon so gebaut sein, dass man sie reparieren kann. Der Akku etwa darf also nicht fest verschweißt oder verklebt sein, sondern muss ausgetauscht werden können. Die Hersteller werden auch verpflichtet, Produkte während der üblichen Lebensdauer zu einem angemessenen Preis zu reparieren. Eine Waschmaschine zum Beispiel sollte schon 10 Jahre lang gut funktionieren. Wenn ein Kunde während der Garantiezeit auf ein kostenloses Ersatzgerät verzichtet und stattdessen das fehlerhafte gratis reparieren lässt, verlängert sich die Gewährleistungsfrist. So sollen die Verbraucherrechte gestärkt werden und die Berge an Elektroschrott schrumpfen. Ursula Winkler, Nachrichtenredaktion.
8: Eine breite Allianz.

0: von Wirtschaftsverbänden warnt die Bundesregierung eindringlich davor, Minijobs im Zuge der geplanten Sozial- und Rentenreformen faktisch abzuschaffen oder deutlich zu verteuern. In einem Brandbrief an die Bundesregierung fordern die Verbände den Erhalt der Minijobs in ihrer heutigen Form. Hintergrund sind Vorschläge einer Regierungskommission, Minijobs in die Rentenversicherung einzubeziehen und ihren Sonderstatus abzuschaffen. Frankreich steht als erster Halbfinalist bei der Fußball-WM fest. Der Topfavorit setzte sich souverän mit 2:0 gegen Marokko durch. Die Treffer erzielten die Superstars Kylian Mbappé durch ein Traumtor und Ousmane Dembélé. Mbappé hatte zuvor einen Elfmeter verschossen. Frankreich trifft nun auf den Sieger der Partie zwischen Spanien und Belgien und kann weiter auf den dritten WM-Titel hoffen.
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2: Hey, Verkehrs-KI. Was ist los auf den Straßen?
3: Auf der A1 Richtung Hamburg blockiert ein Unfall zwischen Harburg und Stillhorn.
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4: Ach ja, the show must go on. Das ist ja auch das große Motto immer gewesen von Bonnie Tyler. Natürlich haben wir unsere Freundin Bonnie heute ganz besonders im Herzen. Starten jetzt trotzdem ganz flott in diesen Freitag mit Camouflage, The Great Commandment. Ich bin Arne Wag. Moin!
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Mit Joan Jett and the Blackhearts geht's ganz klar mit einem Statement rein in diesen Freitag. Hamburg 2, richtig viele 80er. 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Hier unsere App. Die gibt's übrigens auch gerade kostenfrei überall, wo es gute Apps gibt. 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Livestream anmachen und hört ihr dann den bockstarken 80er von Double, habt ihr die richtige App am Start. Captain of Her Heart. Hamburg 2. Richtig viele 80er. Ihr seht schon, nichts falsch gemacht mit der App, ne? Kommt gut rein in den Freitag.

0: Wir rocken gemeinsam in den Freitag mit Debbie Harry und ihren blonden Jungs. Hamburg 2, richtig viele 80er. Lass das Radio direkt laut, so wie es ist. Let the music play ist das Motto gleich. Channels 80er kommt noch vor 5:30.
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Kurz vor halb sechs. Na, jetzt erstmal aus dem Quark kommen. Das Wochenende wartet auf uns. Let the music play ist doch das beste Motto. Shannon hier bei Hamburg 2. Richtig viele 80er. Kommt gut hoch.

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0: Mit Kano geht das Wochenende schon mal ein bisschen früher los. In Our Life, Hamburg 2, richtig viele 80er, gleich Viertel vor sechs.
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0: Ich mach gleich einfach einen 80er aus und dann singt ihr einfach weiter, als wäre nichts passiert. Wenn ihr das auch könnt, gleich mal anmelden über die Hamburg 2 App oder über unsere Website. Ja, die gute Lara aus Wilhelmsburg. Du kannst das, ne? Du bist so ein Gesangstalent.
2: Das würde ich nicht sagen, aber ich kenne viele Songs.
0: Wo singst du sonst? So unter der Dusche?
2: Genau, im Auto vor den Kindern, die sich beschweren.
0: Ach so. Und dann singst du auch so 80er vor?
2: Ja.
0: Ja, dann gucken wir mal, ob der da mit dabei ist. Hier kommt dein 80er. Achtung. Kennst du, ne?
2: Ja.
0: Und Lara!
2: Girls just wanna have fun.
0: Ja! Schön! Das kannst du deinen Kindern ruhig mal vorsingen. Das ist doch kein Problem. Ist da auch ein Girl mit bei den Kindern?
2: Ja. Das Letzte ist ein Mädchen geworden.
0: Ganz liebe Grüße an alle deine Kinder. Viel Spaß mit 50 Euro. Könnt ihr gleich auf den Kopf hauen, ne?
2: Super, danke schön.
0: Viel Spaß mit der Kohle und obendrauf noch der ganze 80er für die ganze Familie. Hier ist Girls Just Wanna Have Fun, Cindy Lauper. Für dich, liebe Lara, einen schönen Tag.
2: Danke.

0: Vor sechs. Ja, mittlerweile hat sich das rumgesprochen. Unsere liebe Freundin Bonnie Tyler ist gestorben. Noch vor ein paar Monaten haben wir mit ihr telefoniert und sie hatte sich schon so gefreut auf ihr Hamburg 2 Konzert in 4 Monaten.
1: And when people come to my show, they always enjoy singing along with me, you know. I love it when they go Zugab at the end, you know.
0: Ach, Bonito, dieses Lachen alleine, das wird schon fehlen. Die großen Zugaben, die gibt's natürlich hier bei Hamburg 2. Ich hoffe, du hörst da oben zu, Bonnie. Zugabe, Zugabe.

0: Gleich der erste 80er nach 6.
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1: Und jetzt das Wetter.
5: Gerade 15 Grad. Hier und da viele Wolken. Im Laufe des Vormittags kommt die Sonne raus. Heute steigt es auf 26 Grad. Morgen 28 Grad.
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6: Guten Morgen, ich bin Rainer Hirsch. Die norddeutsche Metall- und Elektroindustrie beklagt die vielen Autobahnstaus. Der Chef von Nordmetall, Fickinger, sagt, die Verkehrsinfrastruktur werde vernachlässigt und habe sich zu einem Standortnachteil entwickelt. Das koste Umsatz und Arbeitsplätze. Hamburg wird am Wochenende wieder zur Triathlon-Hauptstadt. Für Autofahrer bedeutet das, es gibt dann viele gesperrte Straßen in der Innenstadt, am Hafenrand sowie westlich der Alster. Bei Unfällen mit Elektrorollern gelten künftig strengere Regeln für deren Vermieter. Der Bundestag hat am späten Abend eine Gesetzesänderung verabschiedet, durch die die Geschädigten leichter an Schadenersatz kommen sollen. Und Frankreich hat zum dritten Mal nacheinander das Halbfinale der Fußball-WM erreicht. Die Franzosen setzten sich im Viertelfinale 2:0 gegen Marokko durch.
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7: Hey, Verkehrs-KI. Was ist los auf den Straßen?
8: Auf der A1 Richtung Hamburg blockiert ein Pannenfahrzeug zwischen Südost und Norderelbe. Cuxhavener Straße, 1 Kilometer Stau.
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0: Ja, the show must go on. Keine hat das Motto so groß gefeiert wie Bonnie Tyler. Natürlich haben wir heute unsere gerade verstorbene Freundin Bonnie ganz besonders im Herzen. Starten jetzt zusammen in diesen Freitag, zusammen mit Queen. A Kind of Magic. Ich bin Arne Wack. Guten Morgen. 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

0: Mit Jennifer Rush geht's los mit dem Freitag. Hamburg 2, richtig viele 80er.
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0: 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Who the fuck is Alice? 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Und wir fallen jetzt schon mal los mit seinem größten 80er. Hier ist Midnight Lady. Na klar, hier ist Hamburg 2. Richtig viele 80er.

0: Ganz lässig geht der Freitag los mit den Herren lässig. Mike in the Mechanics hier bei Hamburg 2. Richtig viele 80er. Geht auch gleich ähnlich lässig weiter, nur anders lässig, sagen wir mal, ne? Mit Christopher Cross, dem großen Gefühls-80er. Der kommt noch vor 6:30.
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Kurz vor 6:30, so jetzt erstmal eine Runde sortieren und dann geht der Freitag los. Aber warte, nur die Ruhe, so entspannt wie Christopher Cross, Ride Like the Wind. Perfekt, haben wir zwei richtig viele 80er.

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2: Schönen guten Morgen. Industrieverbände beklagen Staus, Sperrung wegen Triathlon, Sonne und Wolken bis zu 26 Grad. Staus machen der norddeutschen Metall- und Elektroindustrie immer mehr zu schaffen. Im Fokus stehen vor allem Hamburg und Bremen. Marc Elvers.
3: Bei einer Umfrage der Arbeitgeberverbände Nordmetall und AGV Nord haben 2/3 der Teilnehmer über Autobahnstaus geklagt. Mehr als die Hälfte hat den unzureichenden Nahverkehr kritisiert. Wenig Kritik gibt's dagegen am Fährverkehr, an Hafenanlagen und an Tunneln. Laut Nico Fickinger, Hauptgeschäftsführer der Verbände, hat sich die aus seiner Sicht vernachlässigte Verkehrsinfrastruktur zum Standortnachteil entwickelt, was Umsatz und Arbeitsplätze kostet. Hamburg sei ein Nadelöhr, heißt es. Zumindest bei Brücken soll es Verbesserungen geben. Hamburg setzt sich im Bundesrat heute für schnellere Planverfahren für Ersatzbrücken ein.
2: Der Bundesverband der deutschen Industrie warnt vor den anstehenden Landtagswahlen in Sachsen-Anhalt, Mecklenburg-Vorpommern und Berlin vor den Auswirkungen eines Rechtsrucks. Man halte eine Regierungsbeteiligung der AfD für fatal, sagte BDI-Hauptgeschäftsführerin Gönner dem Redaktionsnetzwerk Deutschland. Und die AfD biete keine überzeugende Antwort auf die zentralen wirtschaftlichen Herausforderungen des Landes. Ihr Kurs würde den Standort schwächen, statt Wachstum zu fördern. Wegen des am Wochenende in Hamburg stattfindenden World Triathlon werden ab 10 Uhr erste Straßen in der Innenstadt gesperrt. Insbesondere hier und entlang der Wettkampfstrecken westlich der Alster muss mit Verkehrsbeeinträchtigung gerechnet werden. An dem Sportevent nehmen sowohl Profis als auch zahlreiche Breitensportler teil. Im mittelhessischen Hünfelden soll ein 45-Jähriger seine 76 Jahre alte Mutter im Streit angegriffen und angezündet haben. Laut Mitteilung der Polizei ist die Frau noch vor Ort ihren Verletzungen erlegen. Der Tatverdächtige flüchtete zunächst, wurde am Abend aber festgenommen. Seine 103 Jahre alte Großmutter wurde schwer verletzt ins Krankenhaus gebracht.
4: Die Fußball-WM.
2: Ja, und Frankreich hat zum 3. Mal nacheinander das Halbfinale einer WM erreicht. Der Titelfavorit setzte sich im Viertelfinale hochverdient 2:0 gegen Marokko durch. Das Bundesverfassungsgericht hatte einen Eilantrag der Linken abgewiesen. Und damit kann nun der Bundestag heute wie geplant über die Reform des Heizungsgesetzes abstimmen. Die schwarz-rote Koalition will damit zentrale Regeln des bisherigen Gesetzes kippen. Zoe Tasovali.
5: Die Koalition will vor allem die umstrittene 65%-Regel kippen. Neue Heizungen sollen also nicht mehr zwingend überwiegend mit erneuerbaren Energien laufen. Stattdessen setzt die Regierung auf mehr Wahlfreiheit. Neue Gas- und Ölheizungen bleiben möglich. Sie müssen allerdings nach und nach mit einem steigenden Anteil klimaneutraler Brennstoffe betrieben werden. Umweltverbände halten das für einen Rückschritt beim Klimaschutz und warnen, dass neue Gasheizungen für Mieter am Ende teuer werden könnten.
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0: Mit The Cars geht's ganz entspannt los mit dem Freitag und dem Wochenende. Hamburg 2, richtig viele 80er, gleich 7:15.
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0: Spiele ich heute mit dem großartigen Michael. Du rufst aus Gotha an. Hallo Michael.
2: Moin Arne.
0: Du hast doch letztens hier noch in Hamburg gewohnt, oder? Hast du mir gerade eben erzählt. Und du bist jetzt wieder zurück nach Thüringen gezogen in deine Heimat. Und? Vermisst du Hamburg ein bisschen?
2: Nicht unbedingt.
0: Nicht oben? Michael, da habe ich jetzt einfach überhört. Du hörst uns aber auf jeden Fall über die Hamburg 2 App, oder?
2: Ja, genau.
0: Michael, aber das Intro-Raten, das kennst du noch, ne?
2: Ja.
0: Ja, kannst du noch mal kurz eben erklären, wie das geht?
2: 2 Sekunden Musik anspielen, Titel erraten und schon habe ich 50 Euro.
0: 50 Euro im Sack. Wenn ihr das auch könnt, gleich mal anmelden über die Hamburg 2 App oder über unsere Website. Michael, du bist ready? Startbereit?
2: Ja.
0: Yes.
2: Ja.
0: Und schon geht's los.
2: Oha. Oh shit, das ist Bronski Beat mit
0: Ja, das ist schon mal richtig.
2: Oh.
0: Aber es kommt auf den Titel drauf an.
2: Ich weiß die Gruppe, keine Ahnung. Jetzt muss ich das erste Mal passen bei euch. Sorry, tut mir leid, wirklich.
0: Nein, das tut mir leid. Es ist Small Town Boy. Och, wie schade. Auch da hätte ich aber gerne 50 Euro zu euch nach Thüringen geschickt, aber das nächste Mal wieder, Michael. Du bleibst uns weiter gewogen?
2: Ja, natürlich.
0: Sehr gut. Hier kommt Small Town Boy, Bronski Beat. Nur für dich, Michael.
2: Danke, ja, okay.
0: Einen schönen Tag.

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2: Kurz vor 7. Na, wir wissen es mittlerweile alle, ne? Haben es auch schon leicht verdaut. Unsere liebe Freundin Bonnie Tyler ist gestorben. Ach, die gute Bonnie. Ein Leben für die Bühne und auch auf der Bühne.
3: It's my fate. I think I was definitely born to be on the stage. You know, I believe everybody's got a talent. If you find out what it is, go for it, because nobody's going to do it for you.
2: Ach, sie wird ein großes Loch hinterlassen auf den Bühnen dieser Welt und in unseren Herzen. Bonnie, wir feiern mit dir weiter hier durch das ganze Leben. Lass es dir gut gehen, wo auch immer du gerade bist. Here's Holding Out for a Hero, Hamburg 2. Richtig viel Lachen.

0: Und die großartige Bonnie. Gestern starb sie überraschend in einem Krankenhaus in Portugal. Und wir atmen jetzt zusammen. Einfach nochmal durch. Hamburg 2 ist hier. Richtig viele 80er. Gleich für euch. Dieser 80er. Ja, unser Freund Paul Young. Love of the Common People. Gleich der erste 80er. Nach 7.
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10: Jetzt haben wir 14 Grad. Noch liegt Nebel über der Stadt, aber am Vormittag löst der sich auf und die Sonne kommt durch. Heute klettert es auf 26 Grad, morgen auch etwa 28 Grad.
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12: Guten Morgen, ich bin Rainer Hirsch. Die norddeutsche Metall- und Elektroindustrie beklagt die vielen Autobahnstaus. Der Chef von Nordmetall, Fickinger, sagt, die Verkehrsinfrastruktur werde vernachlässigt und habe sich zu einem Standortnachteil entwickelt. Das koste Umsatz und Arbeitsplätze. Hamburg wird am Wochenende wieder zur Triathlon-Hauptstadt. Für Autofahrer bedeutet das, es gibt dann viele gesperrte Straßen in der Innenstadt, am Hafenrand sowie westlich der Alster. Bei Unfällen mit Elektrorollern gelten künftig strengere Regeln für deren Vermieter. Der Bundestag hat am späten Abend eine Gesetzesänderung verabschiedet, durch die die Geschädigten leichter an Schadenersatz kommen sollen. Und Frankreich hat zum dritten Mal nacheinander das Halbfinale der Fußball-WM erreicht. Die Franzosen setzten sich im Viertelfinale 2:0 gegen Marokko durch.
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13: Hey, Verkehrs-KI, was ist los auf den Straßen?
14: Stillhorner Weg. Unfall zwischen Stillhorn und dem Elbtunnel. Stockender Verkehr. Auf der A7 Richtung Hamburg Verkehrsbehinderung zwischen Bahrenfeld und Othmarschen. Und auf der B75 Umgehung Veddel zwischen Elbinsel und Veddel. Stockender Verkehr.
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16: Ja, the show must go on. Auch das große Motto von unserer lieben Freundin Bonnie Tyler. Natürlich haben wir Bonnie heute im Herzen, aber wie der Spruch schon sagt, the show must go on. Und deswegen feiern wir auch gleich Geburtstag von Neil Tennant, der eine von den Patcher Boys. Gleich nach Paul Young, Love of the Common People. Ich bin Arne Wag. Moin!
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Wir boxen uns durch den Freitag mit Survivor Eye of the Tiger. Hamburg 2, richtig viele 80er. Und jetzt feiern wir auch noch Geburtstag. Happy Birthday, Neil Tennant. Ach, der Neil, der eine von den Pet Shop Boys, kennen alle, oder? Klar, über 100 Millionen verkaufte Platten, CDs und so weiter. Ja, das kann sich definitiv zeigen lassen. Es gibt nichts, was er zusammen mit Chris Lowe nicht erreicht hat. Zahlreiche Brit Awards, 6 Grammy-Nominierungen, ein Bravo Otto und, ja, und sie sind das erfolgreichste britische Popduo aller Zeiten. Da kommt sonst erstmal keiner ran. Happy Birthday, Neil Tennant. Ich darf euch auch noch Nils Lieblingsrestaurant hier in Hamburg verraten. Also früher war das immer der großartige Japaner in den Kolonnaden. Aber von mir habt ihr es nicht. Happy Birthday, Neil. Wir feiern dich und deine Pet Shop Boys. Ach ja, hier ist West End Girls. 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Richtig viele 80er.

0: mit Donna Summer geht der Freitag los, aber wie der losgeht, ja, da. Hamburg 2, richtig viele 80er, gleich ein echter Schatz von Crowded House. Kommt noch vor 7:30.
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0: kurz vor 7:30. Ich lege diese Musikkassette hier in den Rekorder ein und den Rest macht ihr einfach.
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0: Gleich mal Bescheid sagen, welchen Song möchtet ihr gerne auf dem Mixtape haben? Klickt euch in die Hamburg 2 App und dann auf den WhatsApp-Button. Christina aus Norderstedt, sie hat uns Bescheid gesagt, du willst Weather With You von Crowded House. Warum den?
2: Ganz einfach aus dem Grunde, weil der immer irgendwie mich in Urlaubsstimmung bringt und gutes Wetter, gute Laune bei mir hervorruft. Da freue ich mich immer.
0: Da geht das doch los, ne? Weather With You, Crowded House, Hamburg 2. Richtig viele 80er.

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2: Guten Morgen. Industrie leidet unter Staus. Triathlon sorgt für Straßensperrung. Sonne und Wolken bei 26 Grad heute. Staus machen der norddeutschen Metall- und Elektroindustrie immer mehr zu schaffen. Im Fokus der Kritik stehen vor allem Hamburg und Bremen. Marc Elvers.
3: Bei einer Umfrage der Arbeitgeberverbände Nordmetall und AGV Nord haben 2/3 der Teilnehmer über Autobahnstaus geklagt. Mehr als die Hälfte hat den unzureichenden Nahverkehr kritisiert. Wenig Kritik gibt's dagegen am Fährverkehr, an Hafenanlagen und an Tunneln. Laut Nico Fickinger, Hauptgeschäftsführer der Verbände, hat sich die aus seiner Sicht vernachlässigte Verkehrsinfrastruktur zum Standortnachteil entwickelt, was Umsatz und Arbeitsplätze kostet. Hamburg sei ein Nadelöhr, heißt es. Zumindest bei Brücken soll es Verbesserungen geben. Hamburg setzt sich im Bundesrat heute für schnellere Planverfahren für Ersatzbrücken ein.
2: Hamburg wird am Wochenende wieder zur Triathlon-Hauptstadt. Vor allem morgen und übermorgen sind dafür viele Straßen in der Innenstadt, am Hafenrand sowie westlich der Alster gesperrt. Bei dem Sportevent wird unter anderem durch die Binnenalster geschwommen. Sonst wird vom Schwimmen in der Alster ja immer abgeraten, vor allem aus Sicherheitsgründen. Warum also geht's beim Triathlon? Oliver Schiek von der Deutschen Triathlon Union.
4: Wir haben entsprechende Sicherungsmaßnahmen. Das heißt, wir haben die DLRG mit dabei, wir haben das DRK mit dabei. Wir machen dann da für ein Wochenende ein Schwimmbad raus und stellen sicher, dass sowohl die Sicherheit als auch der sonstige Ablauf gewährleistet ist.
2: Mit Blick auf die im September anstehenden Landtagswahlen in Sachsen-Anhalt, Mecklenburg-Vorpommern und Berlin warnt der Bundesverband der deutschen Industrie vor den Auswirkungen eines Rechtsrucks. BDI-Hauptgeschäftsführerin Gönner sagte dem Redaktionsnetzwerk Deutschland, man halte eine Regierungsbeteiligung der AfD für fatal. Die Partei biete keine überzeugende Antwort auf die zentralen wirtschaftlichen Herausforderungen des Landes. Ihr Kurs würde den Standort schwächen, statt Wachstum zu fördern.
1: Die Fußball-WM.
2: Frankreich hat das Halbfinale erreicht. Der Titelfavorit setzte sich im Viertelfinale 2:0 gegen Marokko durch. Das Bundesverfassungsgericht hatte einen Eilantrag der Linken abgewiesen. Und damit kann nun der Bundestag heute wie geplant über die Reform des Heizungsgesetzes abstimmen. Die schwarz-rote Koalition will damit zentrale Regeln des bisherigen Gesetzes kippen. Zoe Tasovali.
5: Die Koalition will vor allem die umstrittene 65%-Regel kippen. Neue Heizungen sollen also nicht mehr zwingend überwiegend mit erneuerbaren Energien laufen. Stattdessen setzt die Regierung auf mehr Wahlfreiheit. Neue Gas- und Ölheizungen bleiben möglich. Sie müssen allerdings nach und nach mit einem steigenden Anteil klimaneutraler Brennstoffe betrieben werden. Umweltverbände halten das für einen Rückschritt beim Klimaschutz und warnen, dass neue Gasheizungen für Mieter am Ende teuer werden könnten.
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0: Das hat sich ja ausgejubelt fürs deutsche Team bei der WM. Ne? Sonst immer der Torjubelsong. Naja, gut, aber es ist immer noch ein geiler NDW-Kulthit. Major Tom hier bei Hamburg 2. Richtig viele 80er. Gleich 7:15.
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0: Ich mach gleich einfach einen 80er aus und dann singt ihr einfach weiter, als wäre nichts passiert. Wenn ihr das auch könnt, gleich mal anmelden über die Hamburg 2 App oder über unsere Website. Die gute Sonja aus Norderstedt. Du bist so ein Gesangstalent, ne?
2: Ja, hallo Arne. Ja, ich hoffe. Ich liebe zumindest die 80er-Songs.
0: Ja, das ist ja schon mal der halbe Miete sozusagen. Und triffst du auch alle Töne?
2: Ja, ich kann ganz gut singen. Ich habe früher mal in einer Band gesungen.
0: Ach, guck mal.
2: Das war so eine Schülerband. Also das ist auch schon ein paar Tage her.
0: Also 2-3 Tage, aber das solltest du nicht verlernt haben. Achtung, da sind wir ganz gespannt. Hier kommt dein 80er.
2: Waiting, waiting for you.
0: Ja! Schön! Das war ja wirklich schön. Habt ihr das auch in der Schülerband gesungen?
2: Nee, wir haben zwar Songs gecovert, aber der war nicht dabei.
0: Nee, der war nicht dabei, war viel zu ruhig für die Schule. Ne? Aber 50 Euro hat er dir trotzdem gebracht auf dein Konto. Viel Spaß mit der Kohle. Und obendrauf super, gibt's auch noch den ganzen wunderschönen Richard Marx 80er. Right Here Waiting. Nur für dich, liebe Sonja. Einen schönen Tag dir.
2: Danke, euch auch.

0: Kurz vor acht. Ach ja, ihr habt es gestern mitbekommen, oder? Unsere Freundin Bonnie Tyler ist gestorben. Ach, die gute Bonnie, ne? Sie hatte immer 100% gegeben. Mal eine Show, wo man sagt, na ja, sie war wohl nicht so gut drauf. Sowas gab es bei Bonnie nie.
1: I've got more confident over the years, of course, with all the experiences that I've had. You know, I do tend to put 100% into every show, no matter if it's a big show or a small show.
0: Ach, die Bonnie, jetzt gibt sie halt ein paar Etagen höher ordentlich Gas. Zusammen mit Tina Turner, Freddie Mercury und so weiter. Ich bin mir sicher, die feiern da oben schon ein großes Fest. Grüße nach oben, Bonnie, wir feiern dich hier unten immer weiter. Du bleibst unvergessen.

0: Ach, die großartige Bonnie. Bonnie Tyler. Gestern starb sie überraschend in einem Krankenhaus in Portugal. Da atmen wir nochmal alle zusammen durch. Hamburg 2 ist hier. Richtig viele 80er. Gleich für euch diese 80er. Alphaville. Big in Japan. Gleich der erste 80er. Nach 8.
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7: Jetzt haben wir 15 Grad, hier und da viele Wolken. Im Laufe des Vormittags kommt die Sonne raus. Heute klettert es auf 26 Grad. Morgen 28 Grad.
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10: Guten Morgen, ich bin Rainer Hirsch. Bahnkunden können aufatmen. Die Bahnstrecke Hamburg-Hannover soll heute Abend nach den wochenlangen Bauarbeiten wieder freigegeben werden. Der Nahverkehr soll morgen früh wieder auf der Trasse fahren. Mit Blick auf die im September anstehenden Landtagswahlen in Sachsen-Anhalt, Mecklenburg-Vorpommern und Berlin warnt der Bundesverband der deutschen Industrie vor einer Regierungsbeteiligung der AfD. Hauptgeschäftsführerin Gönner sagte dem Redaktionsnetzwerk Deutschland, der Kurs der AfD würde den Standort Deutschland schwächen, anstatt Wachstum zu fördern. Bei einem gewaltigen Waldbrand in der Provinz Almería im Süden von Spanien sind mindestens 12 Menschen ums Leben gekommen. Einige der Opfer seien in ihren Fahrzeugen von den Flammen eingeschlossen worden und verbrannt, heißt es vom andalusischen Notdienst. Und bei der Fußball-Weltmeisterschaft hat Frankreich das Halbfinale erreicht. Die Franzosen siegten im Viertelfinale 2:0 über Marokko.
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3: Hey, Verkehrs-KI, was ist los auf den Straßen?
11: Keine Meldungen. Gute Fahrt, Leute.
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14: Ja, dieser Tag gehört natürlich heute Bonnie Tyler. Gestern starb sie in Portugal, in ihrer Wahlheimat. Ja, und jetzt sind wirklich alle traurig. Ne? Wir hätten gerne mit ihr am 1. November gefeiert im CCH. Das wird jetzt nichts. Und ja, viele Stars haben jetzt auch über Instagram und über Facebook und so Bescheid gesagt, dass sie sehr, sehr traurig sind. Zum Beispiel Marian Gold von Alphaville. Er hat geschrieben, er hatte immer eine gute Verbindung zu ihr und hat alle ihre Songs geliebt. Und er hat sogar seine jüngste Tochter nach ihr benannt. Sie heißt Bonnie. Wir feiern jetzt mit Alphaville rein in diesen Freitag. Hier ist Big in Japan. Ich bin Arne Waag. Moin.
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0: Intercistern starten wir zusammen den Freitag. Hamburg 2, richtig viele 80er und jetzt die große Siegerehrung.
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0: Zwei Wochen habt ihr abgestimmt, welcher Song von Lionel Richie ist euer absoluter Lieblingssong. Viele Songs standen zur Auswahl. Ja, Lionel hat einfach zu viele Songs, die großartig sind, ne? Wir starten von hinten nach vorne. Welchen Song gebt ihr denn erstmal Bronze? Auf Platz 3, der hier. Oh. Da schwuft ihr gerne, aber ist nicht euer Top-Platz. Say You, Say Me, Lionel Richie. Gucken wir gleich weiter. Wer ist auf Platz Nummer 2? Welcher Song von Lionel Richie gewinnt von euch Silber? Oh, auch gut. Aber was kann denn da noch auf Platz 1 kommen, du? Hello, auf Platz 2. Und das hier ist eure Nummer 1 von Lionel Richie. Es ist... Oh, jawohl. Ihr liebt Lionels Party, den großen Party-80er all night long. Eure offizielle Nummer 1 von Lionel Richie, Hamburg 2. Richtig viele 80er.

0: für ein fabelhafter Ausflug in die 90er. Danke an Charles Soderi, Hamburg 2. Gleich wieder, so wie wir es hier kennen und lieben, ne, bei Hamburg 2. Mit richtig vielen 80ern. Gleich der Italo-80er von Ryan Paris. Dolce Vita kommt noch vor 8:30.
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0: Hier kommt dein 80er. Achtung. Tide.
3: Oh, the Tiger!
0: Ja! Einen schönen Tag, Christine.
3: Danke, gleichfalls.
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kurz vor 8:30. Ja, wir starten schon mal ganz langsam das Wochenende zusammen mit einem echten Römer. Sein Name ist nur ein bisschen irreführend. Er heißt Ryan Paris. Aber irgendwas ist ja immer, ne? Dolce Vita geht direkt los. 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
2: Schönen guten Morgen. Bahnstrecke vor Wiedereröffnung. Hamburger Initiative im Bundesrat. Sonne und Wolken heute bei 26 Grad. Gute Nachricht für Reisende und Pendler zwischen Hamburg und Hannover. Laut Bahn ist die Strecke ab heute Abend wieder frei. Marc Elvers.
3: Ab 21 Uhr können Fernzüge wieder auf der Strecke fahren. Ab morgen früh geht auch der Regional- und Nahverkehr wieder an den Start. Das Bahnunternehmen Metronom weist aber darauf hin, dass es in den ersten Stunden noch Ausfälle und Verzögerungen geben kann. Wegen Bauarbeiten war die gesamte Strecke für den Zugverkehr gesperrt. Stattdessen gab es Busersatzverkehre und ganz vereinzelt Zugangebote. Die Bahn hat auf der rund 163 Kilometer langen Strecke Gleise, Weichen, Oberleitungen, Bahnhöfe, Stellwerke und Brücken erneuert.
2: In Hamburg müssen diverse Brücken in den nächsten Jahren erneuert werden. Prominentestes Beispiel die Kühlbrandbrücke. Damit Planungsverfahren für Ersatzbrücken schneller in Gang kommen, will sich der Senat heute im Bundesrat für eine entsprechende Gesetzesänderung einsetzen. Bisher müssen Ersatzbauten nämlich fast genauso aussehen wie das Original, so Wirtschaftssenatorin Melanie Leonhardt. Aber das ergibt nicht immer Sinn, sagt sie.
4: Wir haben einfach im Laufe der letzten 50, 60 Jahre Veränderungen erlebt. Höhenanforderungen ändern sich, übrigens auch bei Brücken über kleinere Flüsse. Wasserhöhen ändern sich durch Klimaveränderung.
2: Nach einem Überfall auf einen 51-Jährigen auf St. Pauli im Mai hat die Polizei jetzt zwei Tatverdächtige geschnappt. Das Opfer war in der Talstraße erst von einem jungen Mann angetanzt, dann mit Pfefferspray angegriffen und ausgeraubt worden. Kurz darauf hatte einer Komplizin das Geld übergeben und die beiden sind gemeinsam abgehauen. Ein Super-Recognizer der Bundespolizei hat die beiden nun auf Videoaufnahmen erkannt. Es sind ein 20-jähriger Syrer und eine 18-jährige Deutsche. Der junge Mann sitzt jetzt in U-Haft.
5: Die Fußball-WM.
2: Ja, und da hat Frankreich das Halbfinale erreicht. Im Viertelfinale gegen Marokko setzten sich die Franzosen 2:0 durch. Deutschland soll in den kommenden Jahren zahlreiche neue Gaskraftwerke bekommen. Der Bundestag hat den Plänen der schwarz-roten Koalition zugestimmt. Bis Ende 2031 sollen neue Kraftwerke entstehen, damit dann auch genug Strom da ist, wenn Wind und Sonne nicht ausreichend Energie liefern. Zoe Tasovali.
6: Die neuen Kraftwerke sollen zunächst mit Erdgas laufen und später auf Wasserstoff umgestellt werden. Die Regierung sieht sie als Absicherung für den Kohleausstieg und den weiteren Ausbau der erneuerbaren Energien. Bezahlt wird das Ganze aber nicht nur vom Staat. Ab 2031 sollen auch Stromkunden eine neue Umlage finanzieren. Wie hoch die am Ende ausfällt, ist aktuell noch völlig offen. Die Opposition warnt deshalb vor hohen Kosten und einer stärkeren Abhängigkeit von Gas.
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0: Go West in den Freitag, Hamburg 2, richtig viele 80er, gleich Viertel vor neun.
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0: Es geht um die ersten 2 Sekunden von einem 80er, die spiele ich euch gleich vor. Ihr sagt einfach, wie heißt der ganze Song, zack, gibt's 50 Euro. Wenn ihr das auch könnt, gleich mal anmelden über die Hamburg 2 App oder über unsere Website Nicole aus Stellingen. Nicole, du kannst das, sagen wir mal so, du hast schon mal mitgemacht, ne?
2: Ja.
0: Ja, und da hast du leider verloren, steht in deiner Akte. Weißt du noch, welcher Song das war, den du erraten musstest?
2: Nee, leider nicht. Das liegt nämlich daran, es gibt gewisse Titel aus den 80ern, die mag ich überhaupt nicht. Und dann kann ich mir die auch einfach nicht merken.
0: Oder? Ach, so eine Lieblingssong-Nummer sozusagen. Also du erkennst nur Songs, die du auch gerne magst.
2: Melodisch erkenne ich die anderen auch, aber ich kann mir die Namen nicht merken.
0: Ja, na da. Toi, toi, toi, dass das jetzt ein Song ist, den du magst. Achtung, hier kommen deine 2 Sekunden. Den magst du, ne?
2: Ja, selbstverständlich. Do you really want to hurt me, Boy George?
0: Ja! Culture Club, er hat die ganze Band mit dabei, aber weißt du, vollkommen egal. Ach, es geht nur um den Titel. 50 Euro auf dein Konto!
2: Super, ich freue mich!
0: Yes, viel Spaß damit. Gibst du schön alles in Stellingen aus, ne?
2: Das werde ich tun.
0: Viel Spaß mit der Kohle und obendrauf gibt es auch noch den ganzen Song, den du so gut findest. Deswegen hast du ihn erkannt. Culture Club, Do You Really Want to Hurt Me? Nur für dich, liebe Nicole.
2: Danke.

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1: Kurz vor neun, ja. Wir wissen es leider mittlerweile alle. Unsere Freundin Bonnie Tyler ist gestorben. Noch vor ein paar Monaten haben wir mit ihr telefoniert und sie hatte sich schon so gefreut auf ihr Hamburg 2 Konzert in 4 Monaten.
2: When people come to my show, they always enjoy singing along with me, you know. I love it when they go to Zugab at the end, you know.
1: Ach Bonnie, wir feiern weiter deine großen Zugaben. Ich hoffe, du hörst uns da oben. Bonnie, du fehlst hier ganz doll. Hier ist dein 80er zusammen mit Shaken Stevens. 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

0: auch die großartige Bonnie Tyler hier zusammen mit Shaken Stevens. Ja, gestern starb sie überraschend in einem Krankenhaus in Portugal. So, da atmen wir nochmal alle zusammen durch und starten jetzt auch zusammen ins Wochenende. Hamburg 2, richtig viele 80er. Gleich für euch diese 80er. Guck mal. Gleich der flotte 80er von Katrina and the Waves. Walking on Sunshine. Der erste 80er nach 9.
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21: Jetzt haben wir 15 Grad, hier und da viele Wolken. Im Laufe des Vormittags kommt die Sonne raus. Heute klettert es auf 26 Grad. Morgen wärmer, 28 Grad.
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1: Guten Morgen, ich bin Rainer Hirsch. Bahnkunden können aufatmen. Die Bahnstrecke Hamburg-Hannover soll heute Abend nach den wochenlangen Bauarbeiten wieder freigegeben werden. Der Nahverkehr soll morgen früh wieder auf der Trasse fahren. Mit Blick auf die im September anstehenden Landtagswahlen in Sachsen-Anhalt, Mecklenburg-Vorpommern und Berlin warnt der Bundesverband

0: Wachstum zu fördern. Bei einem gewaltigen Waldbrand in der Provinz Almería im Süden von Spanien sind mindestens 12 Menschen ums Leben gekommen. Einige der Opfer seien in ihren Fahrzeugen von den Flammen eingeschlossen worden und verbrannt, heißt es vom andalusischen Notdienst. Und bei der Fußball-Weltmeisterschaft hat Frankreich das Halbfinale erreicht. Die Franzosen siegten im Viertelfinale 2:0 über Marokko.
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2: Hey, Verkehrs-KI, was ist los auf den Straßen?
1: Wentorfer Straße, zähfließender Verkehr.
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5: Ach ja, the show must go on. Das war natürlich auch das große Motto von Bonnie Tyler. Danach hat sich gelebt, ja. Und natürlich haben wir auch heute an diesem Tag unsere Freundin Bonnie immer im Herzen. Starten jetzt aber trotzdem ganz leicht, so wie sie es gewollt hätte, in diesen Freitag, ins Wochenende, zusammen mit Freude auf die Sonne. Walking on Sunshine. Katrina and the Waves. Ich bin Arne Wag. Moin!
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0: In Chicago geht's ganz lässig in diesen Freitag. Hamburg 2, richtig viele 80er.
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0: Das ist die Hamburg 2 Chartshow. Diese Woche geht's mit Olli 2 Stunden in das Jahr, in dem die Raumsonde Voyager uns in Staunen versetzt hat.
2: Nie dagewesene Bilder vom Saturn, Uranus und Neptun gab's da plötzlich zu sehen. Bei uns auf der Erde in den Charts sah das Ganze anders aus. Ganz bodenständig. Die Ärzte auf Platz 25. Oh. Und auf Platz 16. De La Soul. Wie cool. Und auf welchem Platz könnte der hier wohl gewesen sein?
3: Das Omen.
0: Holt euch nochmal genau dieses 80er-Feeling mit Ollis 80er-Chart. 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Und wir starten jetzt aber erstmal zusammen in den Freitag mit Hugh Lewis and the News. Stuck with you, Hamburg 2. 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

0: Ach, wie schön. Ein Wiederhören mit den Rainbows. Hamburg 2, richtig viele 80er und gleich feiern wir zusammen eure Nummer 1 von Lionel Richie. Ihr habt abgestimmt, mal gucken, was Nummer 1 ist. Gibt's noch vor 9:30.
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0: kurz vor halb zehn.
1: Ihr habt gewählt und jetzt zählen wir aus.
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1: Zwei Wochen habt ihr abgestimmt, welcher Song von Lionel Richie ist euer absoluter Lieblingssong. Viele Songs standen zur Auswahl. Ja, Lionel hat einfach zu viele Songs, die großartig sind, ne? Wir starten von hinten nach vorne. Welchen Song gebt ihr denn erstmal Bronze? Auf Platz 3. Der hier. Oh. Da schwurft ihr gerne, aber ist nicht euer Topplatz. Say You, Say Me, Lionel Richie. Gucken wir gleich weiter. Wer ist auf Platz Nummer 2? Welcher Song von Lionel Richie gewinnt von euch Silber? Oh, auch gut. Aber was kann denn da noch auf Platz 1 kommen, du? Hello, auf Platz 2. Und das hier ist eure Nummer 1 von Lionel Richie. Es ist... Oh, jawohl. Ihr liebt Lionels Party, den großen Party 80er all night long. Eure offizielle Nummer 1 von Lionel Richie, Hamburg 2. Richtig viele 80er.

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2: Guten Morgen. Bahnstrecke vor Wiedereröffnung. Verheerender Waldbrand in Spanien. Sonne und Wolken und bis zu 26 Grad. Gute Nachricht für Reisende und Pendler zwischen Hamburg und Hannover. Laut Deutscher Bahn ist die Strecke ab heute Abend wieder frei. Marc Elvers.
3: Ab 21 Uhr können Fernzüge wieder auf der Strecke fahren. Ab morgen früh geht auch der Regional- und Nahverkehr wieder an den Start. Das Bahnunternehmen Metronom weist aber darauf hin, dass es in den ersten Stunden noch Ausfälle und Verzögerungen geben kann. Wegen Bauarbeiten war die gesamte Strecke für den Zugverkehr gesperrt. Stattdessen gab es Busersatzverkehre und ganz vereinzelt Zugangebote. Die Bahn hat auf der rund 163 Kilometer langen Strecke Gleise, Weichen, Oberleitungen, Bahnhöfe, Stellwerke und Brücken erneuert.
2: In der spanischen Region Andalusien wütet seit gestern Nachmittag ein verheerender Waldbrand. Und dabei sind mindestens 12 Menschen ums Leben gekommen. Einige von ihnen wurden von den Flammen in ihren Autos eingeschlossen und verbrannten dort. Wie der andalusische Notdienst berichtet, hat das Feuer ein bislang nie dagewesenes Ausmaß. Mehr als 1000 Menschen wurden evakuiert. Die Einsatzkräfte hoffen, dass die Löscharbeiten jetzt etwas einfacher werden, nachdem der Wind abgeflaut ist. Der Hamburger Tennisprofi Alexander Zverev muss sich heute im Halbfinale von Wimbledon beweisen. Gegner ist der Brite Arthur Ferry. Pia Wegner.
4: Der Halbfinalgegner von Alexander Zverev kennt den heiligen englischen Rasen seit klein auf. Arthur Ferry ist nämlich nur wenige Minuten vom All England Club entfernt aufgewachsen. Entsprechend dürfte das komplette Publikum hinter dem Überraschungsmann stehen. Er war als Nummer 114 der Welt ins Turnier gestartet. Zverev hingegen ist in dieser Partie als French Open-Sieger der klare Favorit. In der Runde der besten vier stand er in Wimbledon vorher aber noch nie.
2: Deutschland soll in den kommenden Jahren zahlreiche neue Gaskraftwerke bekommen. Der Bundestag hat den Plänen der schwarz-roten Koalition zugestimmt. Bis Ende 2031 sollen neue Kraftwerke entstehen, damit dann auch genug Strom da ist, wenn Wind und Sonne nicht ausreichend Energie liefern. Zoe Tasovali.
5: Die neuen Kraftwerke sollen zunächst mit Erdgas laufen und später auf Wasserstoff umgestellt werden. Die Regierung sieht sie als Absicherung für den Kohleausstieg und den weiteren Ausbau der erneuerbaren Energien. Bezahlt wird das Ganze aber nicht nur vom Staat. Ab 2031 sollen auch Stromkunden eine neue Umlage finanzieren. Wie hoch die am Ende ausfällt, ist aktuell noch völlig offen. Die Opposition warnt deshalb vor hohen Kosten und einer stärkeren Abhängigkeit von Gas.
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0: Foreigner. Geht schön laut in den Freitag. Hamburg 2, richtig viele 80er. Gleich 9:45.
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0: Es geht um die ersten 2 Sekunden. Die spiele ich euch gleich vor. Ihr sagt einfach, wie heißt der ganze 80er. Puh, ja, so einfach geht das, ne? Und so schnell kann man 50 Euro abräumen, wenn ihr das auch könnt oder auch wollt. Dann gleich mal anmelden über die Hamburg 2 App oder über unsere Website. Bianca aus Eppendorf. Hallo.
2: Hallo, Arne.
0: Bianca, du hast dich gut vorbereitet. Die ersten 2 Sekunden kennst du alle auswendig von allen 80ern.
2: Ja, ich hoffe doch.
0: Ja, das hört sich, mal schauen. Das hört sich ja gut an. Hier kommt dein 80er. Achtung.
2: Ja.
0: Oh.
2: Luca.
0: Richtig.
2: Nein.
0: Ja. 50 Euro auf dein Konto. Susan Vega. Luca ist richtig mit 4 Buchstaben. 50 Euro abgeräumt. Schneller geht's ja gar nicht, ne?
2: Ich danke dir. Super, klasse.
0: Viel Spaß mit der Kohle und obendrauf auch noch der großartige Susan Vega 80er. Hier ist My Name is Luca. Luke für dich, Bianca.
2: Ich danke dir.
0: Einen schönen Tag dir.
2: Jo, ebenso. Ciao, ciao.

0: kurz vor 10. Ach ja, unsere liebe Freundin Bonnie Tyler. Gestern ist sie gestorben, heute tragen wir dieses Gefühl immer noch mit uns rum. Ja, es ist ein Leben für die Bühne und auf der Bühne von Bonnie Tyler gewesen.
1: It's my fate. I think I was definitely born to be on the stage. You know, I believe everybody's got a talent. If you find out what it is, go for it, because nobody's gonna do it for you.
0: Ach, sie wird ein großes Loch hinterlassen auf den Bühnen dieser Welt und in unser aller Herzen. Bonnie, wir feiern dich weiter und auch mit dir. Lass es dir gut gehen, wo auch immer du gerade bist.

0: Ach ja.
1: Die großartige Bonnie Tyler. Gestern starb sie überraschend in einem Krankenhaus in Portugal in ihrer Wahlheimat. Das müssen wir erstmal sacken lassen. Wir atmen jetzt erstmal zusammen durch. Und dann geht's weiter ins Wochenende. Hamburg 2. Richtig viele 80er. Gleich für euch diese 80er hier. Am Anfang ganz ruhig, aber dann wird's ordentlich laut. Der lauteste Love 80er von Van Halen. Why can't this be love? Der erste 80er nach 10.
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5: Jetzt haben wir 16 Grad, hier und da viele Wolken. Im Laufe des Vormittags kommt die Sonne raus. Heute steigt es auf 26 Grad. Morgen klettert es auf 28 Grad.
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7: Mit Rainer Hirsch. Guten Tag. Wegen des am Wochenende in Hamburg stattfindenden World Triathlons werden jetzt erste Straßen in der Innenstadt gesperrt. Insbesondere hier und entlang der Wettkampfstrecken westlich der Außenalster muss am Wochenende mit Verkehrsbehinderung gerechnet werden. In der spanischen Region Andalusien wütet seit gestern Nachmittag ein verheerender Waldbrand. Dabei sind mindestens 12 Menschen ums Leben gekommen. Einige von ihnen wurden von den Flammen in ihren Autos eingeschlossen und verbrannten dort. Bei Unfällen mit Elektrorollern gelten künftig strengere Regeln für deren Vermieter. Der Bundestag hat am späten Abend eine Gesetzesänderung verabschiedet, durch die die Geschädigten leichter an Schadenersatz kommen sollen.
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8: Hey, Verkehrs-KI, was ist los auf den Straßen?
9: Auf der A7 Richtung Flensburg blockiert ein defektes PKW zwischen Waltershof und Othmarschen. Auf der B73 Cuxhavener Straße staut es sich zwischen Süderelbebogen und Fischbecker Heuweg. 1 Kilometer. Und in der Wentorfer Straße dichter Verkehr.
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10: The show must go on. Wer hätte dieses Motto mehr gelebt als Bonnie Tyler? Natürlich haben wir Bonnie, unsere gerade verstorbene Freundin, immer noch im Herzen den ganzen Tag. Jetzt starten wir aber erstmal zusammen in diesen Freitag. Zusammen mit Van Halen. Why can't this be love? Ich bin Arne Waag. Moin.
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0: Mit dem Soundtrack von Harold Faltermeier geht's los. Mit dem Freitag haben wir zwei richtig viele 80er.
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0: 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Und wir feiern jetzt schön laut weiter zusammen mit ihm. Stumbling In zusammen mit Susie Quattro. Chris Norman hier bei Hamburg 2. Richtig viele 80er. I love it.

0: großartige Steve Winwood. Na, nun geht der Freitag los hier bei Hamburg 2. Richtig viele 80er. Gleich unsere liebe Freundin aus dem Saarland, Sandra, ihr größter Welt-80er, kommt noch vor 10:30.
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kurz vor 10:30, das Wochenende steht schon vor der Tür. Lassen wir es doch einfach rein zusammen mit unserer Freundin Sandra. Maria Magdalena hat auch was Göttliches gleich mit dabei. Ihr größter Welt-80er hier bei Hamburg 2. Richtig viele 80er.

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2: Guten Tag. Straßensperrung für Triathleten. Messerstecher von Horn geschnappt. Sonne, Wolken und bis zu 26 Grad. Die nächste sportliche Großveranstaltung steht an. Wegen des 24. World Triathlon gibt's einige Sperrungen in Hamburg. Marc Elvers.
3: Erste Straßen werden schon jetzt gesperrt, heißt es von der Polizei. Insbesondere der Innenstadtbereich ist von Sperrungen betroffen. Entlang der Strecke muss mit Verkehrsbeeinträchtigungen gerechnet werden. Vor allem an der Laufstrecke am westlichen Alsterufer und an der Radstrecke entlang der Elbe bis nach Altona. Zuschauer sollten mit U- und S-Bahnen anreisen. Allen anderen Verkehrsteilnehmern wird empfohlen, einen großen Bogen um die Strecke zu machen.
2: Die Hamburger Polizei hat offenbar die Messerattacke von Horn aufgeklärt. Ein 38-Jähriger sitzt jetzt in Untersuchungshaft. Carolina Koplin.
4: Nach bisherigen Erkenntnissen hatte sich das 43-jährige Opfer mit dem Verdächtigen in der Nacht zum Sonntag, den 28. Juni, gestritten. Dann soll der 38-Jährige zugestochen haben. Er wurde gestern in Wilhelmsburg festgenommen. Mittlerweile wird auch nicht mehr nur wegen gefährlicher Körperverletzung ermittelt. Die Beamten gehen nun von einem versuchten Tötungsdelikt aus.
2: Bei einem verheerenden Waldbrand im Süden von Spanien sind mindestens 12 Menschen ums Leben gekommen. Tine Klimach.
5: Der Brand in der Provinz Almeria gilt als der bislang schwerste in Andalusien. Das Ausmaß der Tragödie wird erst nach und nach sichtbar. Auf Fernsehbildern ist zu erahnen, wie gewaltig das Feuer sein muss. Über der waldreichen Gegend zeichnen sich die Flammen in einem breiten Streifen ab. Einige der Opfer wurden vom Feuer überrascht. Sie seien in ihren Autos von den Flammen eingeschlossen worden und verbrannt, hieß es von den Behörden.
2: Bei Unfällen mit E-Scootern gelten künftig strengere Regeln für deren Vermieter. Der Bundestag hat am Abend eine Gesetzesänderung verabschiedet, wonach Geschädigte leichter an Schadenersatz kommen sollen. Es wird dann eine verschuldensunabhängige Halterhaftung geben. Heißt, Betreiber von E-Scooter-Flotten müssen für Unfallkosten aufkommen, wenn der eigentliche Verursacher nicht belangt werden kann. Der Hamburger Tennisprofi Alexander Zverev muss sich heute im Halbfinale von Wimbledon beweisen. Gegner ist der Brite Arthur Ferry. Pia Wegner.
6: Der Halbfinalgegner von Alexander Zverev kennt den heiligen englischen Rasen seit klein auf. Arthur Ferry ist nämlich nur wenige Minuten vom All England Club entfernt aufgewachsen. Entsprechend dürfte das komplette Publikum hinter dem Überraschungsmann stehen. Er war als Nummer 114 der Welt ins Turnier gestartet. Zverev hingegen ist in dieser Partie als French Open Sieger der klare Favorit. In der Runde der besten vier stand er in Wimbledon vorher aber noch nie. Seit 35 Jahren konnte sich kein Deutscher mehr zum Rasenkönig von London krönen.
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0: Sledgehammer, Peter Gabriel. Mit ihm starten wir doch am liebsten in den Freitagvormittag. Hamburg 2, richtig viele 80er. Gleich 10:45.
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0: 1, 2, diese ersten 2 Sekunden spiele ich euch von einem 80er vor und ihr sagt einfach, wie heißt denn der ganze Song, wenn ihr das auch könnt. Gleich anmelden über die Hamburg 2 App oder über unsere Website. Der gute Stefan aus Lohbrügge. Ich möchte gar nicht stören, du bist bei der Arbeit, ne?
2: Richtig.
0: Ist es abgesprochen mit dem Chef, dass du jetzt hier mit mir spielst?
2: Ja, das passt schon.
0: Das passt schon. Dann liebe Grüße an den Chef von Stefan. Und hier für dich jetzt dein 80er. Hör genau hin. Ist auch was Flottes.
2: Na? Ja. Das ist Rick Astley.
0: Richtig.
2: Aber
0: sein großer Song.
2: Never Gonna Give You Up.
0: Ja!
2: Ja, ich bin in Schwitzen gekommen, Daniel, bin nicht ganz sicher.
0: Ich aber auch. Aber tipptopp gelöst, 50 Euro auf dein Konto. Liebe Grüße auch nochmal an den Chef, dass er es möglich gemacht hat, Stefan. Und wir feiern jetzt deinen Rick Astley 80er. Hier ist Never Gonna Give You Up. Nur für dich, lieber Stefan. Viel Spaß mit den 50 Euro, ne?
2: Ja, danke schön.
0: Und einen schönen Tag.
2: Ja, schöne Grüße.

0: kurz vor 11. Ja, wir wissen es mittlerweile leider alle. Unsere Freundin Bonnie Tyler ist gestorben. Ach, die großartige Bonnie. Oder erst die große Rocklady und dann irgendwann war sie die Grande Dame. Und sie hat immer 100% gegeben. Mal eine Show, wo man sagt, na ja, sie war wohl nicht so gut drauf. Sowas gab's bei Bonnie nicht.
1: I've got more confident over the years, of course, with all the experiences that I've had. You know, I do tend to put 100% into every show, no matter if it's a big show or a small show.
0: Und jetzt gibt Bonnie halt ein paar Etagen über uns ordentlich. 100%, so wie sie es hier unten auch immer gemacht haben. Grüße nach oben, Bonnie. Wir feiern dich hier unten immer weiter. Du bleibst natürlich unvergessen.

0: die großartige Bonnie Tyler. Gestern starb sie überraschend in einem Krankenhaus in Portugal in ihrer Wahlheimat. Ach, sie wird wirklich fehlen, oder? Wir atmen jetzt nochmal zusammen durch und starten dann aber auch ganz langsam ins Wochenende hier bei Hamburg 2. Richtig viele 80er gleich für euch. Diese 80er, gleich Paul Young, Come Back and Stay. Der erste 80er nach 11.
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23: Jetzt haben wir 18 Grad. Ein paar Wolken am Himmel, zwischendurch kommt die Sonne raus. Heute steigt es auf 26 Grad. Morgen wärmer, 28 Grad.
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27: Mit Rainer Hirsch. Guten Tag. Wegen des am Wochenende in Hamburg stattfindenden World Triathlons werden jetzt erste Straßen in der Innenstadt gesperrt. Insbesondere hier und entlang der Wettkampfstrecken westlich der Außenalster muss am Wochenende mit Verkehrsbehinderung gerechnet werden. In der spanischen Region Andalusien wütet seit gestern Nachmittag ein verheerender Waldbrand. Dabei sind mindestens 12 Menschen ums Leben gekommen. Einige von ihnen wurden von den Flammen in ihren Autos eingeschlossen und verbrannten dort. Bei Unfällen mit Elektrorollern gelten künftig strengere Regeln für deren Vermieter. Der Bundestag hat am späten Abend eine Gesetzesänderung verabschiedet, durch die die Geschädigten leichter an Schadenersatz kommen sollen.
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0: Hey, Verkehrs-KI, was ist los auf den Straßen?
1: Auf der A1 Richtung Bremen, 2 Kilometer Stau zwischen Harburg und Maschnack.

mit Aha geht schön flott in Richtung Wochenende. Hamburg 2, richtig viele 80er. So, und jetzt feiern wir auch noch Geburtstag. Happy Birthday, Neil Tennant. Ach, der gute Neil, der eine von den Pet Shop Boys, kennen alle, oder? Klar, über 100 Millionen verkaufte Platten, CDs und so weiter. Ja, das kann sich wirklich alles zeigen lassen. Es gibt nichts, was er zusammen mit Chris Lowe nicht erreicht hat. Zahlreiche Brit Awards, 6 Grammy-Nominierungen, ein Bravo Otto und, ja. Und sie sind auch erfolgreichstes britisches Popduo aller Zeiten. Happy Birthday, Neil Tennant. Ja, und ich darf euch auch gerne nochmal das Lieblingsrestaurant von Neil Tennant in Hamburg verraten. Also früher war das immer, wenn er in Hamburg war, ein gutes japanisches Restaurant in den Kolonnaden. Guckt ihr selber mal. Fragt da mal alle Sushi-Köche und Köchinnen. Ja. Happy Birthday, Neil. Wir feiern dich und deine Pet Shop Boys 80er. It's a Sin. 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

0: Mit der fantastischen Gloria Gaynor geht das Wochenende los. Hamburg 2, richtig viele 80er. Gleich unsere Freundin Madonna. Like a Prayer. Ach nee, Like a Virgin, das andere Like. Kommt noch vor 11:30.
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0: kurz vor 12. Ja, hier auf diese Musikkassette, die ich jetzt in der Hand habe. Da kommen alle eure Lieblingssongs drauf.
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0: Gleich mal Bescheid sagen, welchen Song möchtet ihr denn überhaupt drauf haben? Klickt euch rein in die Hamburg 2 App und dann auf den WhatsApp-Button. Hier Manuela zum Beispiel, die hat schon Bescheid gesagt, sie will Madonna drauf haben. Manu, warum unbedingt Like a Virgin?
2: Es macht einfach gute Laune. Ich mag die Lieder von Madonna und von daher ist es eines meiner Lieblingslieder.
0: Geht los, Like a Virgin, Madonna hier bei Hamburg 2. Richtig viele 80er.

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2: Guten Tag. Straßensperrung für Triathleten, verheerender Waldbrand in Spanien, Sonne, Wolken, maximal 26 Grad bei uns. Die nächste sportliche Großveranstaltung steht dieses Wochenende an und wegen des 24. World Triathlons gibt's einige Sperrungen in der Stadt. Marc Elvers.
3: Erste Straßen werden schon jetzt gesperrt, heißt es von der Polizei. Insbesondere der Innenstadtbereich ist von Sperrungen betroffen. Entlang der Strecke muss mit Verkehrsbeeinträchtigungen gerechnet werden. Vor allem an der Laufstrecke am westlichen Alsterufer und an der Radstrecke entlang der Elbe bis nach Altona. Zuschauer sollten mit U- und S-Bahnen anreisen. Allen anderen Verkehrsteilnehmern wird empfohlen, einen großen Bogen um die Strecke zu machen.
2: Die Hamburger Polizei hat offenbar die Messerattacke von Horn aufgeklärt. Jetzt sitzt ein 38-Jähriger in U-Haft. Carolina Koplin.
4: Nach bisherigen Erkenntnissen hatte sich das 43-jährige Opfer mit dem Verdächtigen in der Nacht zum Sonntag, den 28. Juni, gestritten. Dann soll der 38-Jährige zugestochen haben. Er wurde gestern in Wilhelmsburg festgenommen. Mittlerweile wird auch nicht mehr nur wegen gefährlicher Körperverletzung ermittelt. Die Beamten gehen nun von einem versuchten Tötungsdelikt aus.
2: In der spanischen Region Andalusien wütet seit gestern Nachmittag ein verheerender Waldbrand. Dabei sind bisher mindestens 12 Menschen ums Leben gekommen. Einige von ihnen wurden von den Flammen in ihren Autos eingeschlossen und verbrannten dort. Wie der andalusische Notdienst sagt, hat das Feuer ein bislang nie dagewesenes Ausmaß. Die Billigfluggesellschaft EasyJet steht vor einer Übernahme, aber nicht wie bisher geglaubt und von EasyJet befürwortet durch den US-Investor Castle Lake, sondern durch die ebenfalls in den USA beheimatete Investmentfirma Apollo. Die haben jetzt nämlich ein höheres Angebot als Castle Lake angekündigt und da will EasyJet offenbar einschlagen. Das Angebot soll bei 6,7 Milliarden Euro liegen. Nach britischem Übernahmerecht muss Apollo jetzt bis zum 7. August ein Verbindliches Angebot vorlegen. Der Hamburger Tennisprofi Alexander Zverev muss sich heute im Halbfinale von Wimbledon beweisen. Gegner ist der Brite Arthur Ferry. Pia Wegner.
5: Der Halbfinalgegner von Alexander Zverev kennt den heiligen englischen Rasen seit klein auf. Arthur Ferry ist nämlich nur wenige Minuten vom All England Club entfernt aufgewachsen. Entsprechend dürfte das komplette Publikum hinter dem Überraschungsmann stehen. Er war als Nummer 114 der Welt ins Turnier gestartet. Zverev hingegen ist in dieser Partie als French Open Sieger der klare Favorit. In der Runde der besten vier stand er in Wimbledon vorher aber noch nie. Seit 35 Jahren konnte sich kein Deutscher mehr zum Rasenkönig von London krönen.
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0: Ach, mit unserem Lieblings-Roddy starten wir schon mal. Das Wochenende, Hamburg 2, richtig viele 80er, gleich 11:45.
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0: Spiele ich mit der guten Jolie aus Altona. Hallo Jolie.
2: Hallo.
0: Du bist so gut drauf, obwohl du im Auto sitzt, ne?
2: Ja, ist okay.
0: Ja. Bist du so ein Mädchen, was immer im Auto singt?
2: Ja.
0: Ja.
2: Dusche, Auto, immer was so geht.
0: Mhm. Dann ist das genau das richtige Spiel für dich. Ich mache nämlich gleich einfach einen 80er aus. Und dann singst du einfach weiter. Und wer jetzt sagt, Mensch, das kann ich doch aber auch, gleich mal anmelden über die Hamburg 2 App oder über unsere Website. Du hörst mich gut über die Freisprecheinrichtung?
2: Ja, super. Hörst du mich auch gut?
0: Ja, ich höre dich auch bestens. Also,
2: ja,
0: dann kommt jetzt hier dein 80er. Achtung.
3: Yeah, here we go.
0: Jetzt Jolie!
2: Oh,
0: ja! Ja, du hast die Kurzversion davon gemacht, weißt du, aber die 50 Euro hast du auf jeden Fall im Sack.
2: Ja, geil, danke.
0: Und jetzt auch nochmal für dich der ganze 80er. Kannst du jetzt schön laut drehen im Auto und schön laut mitsingen. Hier ist Chris de Burgh. High on Emotion für dich, liebe Jolie.
2: Danke.
0: Einen schönen Tag.
2: Ich wünsche dir auch.

0: kurz vor 12. Ja, das ist heute immer noch großes Gesprächsthema. Unsere liebe Freundin Bonnie Tyler ist gestorben. Noch vor ein paar Monaten haben wir mit ihr telefoniert. Da war sie quicklebendig. Sie hatte sich schon so gefreut auf ihr Hamburg 2 Konzert in 4 Monaten.
1: When people come to my show, they always enjoy singing along with me, you know. I love it when they go to Zugab at the end, you know.
0: Ach, die Bonnie, so wird sie bei uns im Herzen weiterleben, oder? Bonnie, wir feiern dich und deine großen Zugaben. Ich hoffe, du hörst uns da oben.

0: Kollege Bonny Tyler. Ach, sie wird hier unten fehlen, oder? Ach, habe ich euch schon mal erzählt, dass ich sie in den Arm genommen habe und ihr erklärt habe, was es heißt, keine ist geiler als Bonny Tyler? Dieses Lachen, das werde ich nie wieder vergessen. Wir dürfen sie nicht vergessen. Bonny Tyler, hier wird sie auf jeden Fall fehlen. Hamburg 2, richtig viele 80er. So, wir atmen nochmal durch und starten gleich durch in die Mittagspause, der letzte der Woche mit Vanessa. Und diesen 80er hat sie für euch reserviert. Whitney Houston, mit ihr geht's gleich weiter. How will I know? Und wir hören uns dann morgen wieder am Sonnabend. Kommt gut ins Wochenende. Tschüss, sagt Arne Wag.
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14: Jetzt haben wir 20 Grad. Die Sonne scheint. Heute erreichen

0: Hamburg stattfindenden World Triathlons werden jetzt erste Straßen in der Innenstadt gesperrt. Insbesondere hier und entlang der Wettkampfstrecken westlich der Außenalster muss am Wochenende mit Verkehrsbehinderungen gerechnet werden. Die erneuten Spannungen zwischen den USA und dem Iran lassen die Spritpreise weiter steigen. Wie der ADAC mitteilt, kostet Diesel zum ersten Mal seit Mitte Mai im bundesweiten Tagesdurchschnitt wieder mehr als 2 Euro pro Liter.
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2: Hey, Verkehrs-KI, was ist los auf den Straßen?
3: Auf der A7 Richtung Hamburg, Stau zwischen Nordwest und Bahrenfeld, 3 Kilometer. Auf der A1 Richtung Hamburg, Stau zwischen Billstedt und Norderelbe, 5 Kilometer. Und auf der A7 Richtung Flensburg, Behinderung zwischen Schnelsen Nord und Parkplatz Bönningstedt Süd.
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5: Wir lassen uns gleich mit Olli Weiberg nochmal von der Raumsonde Voyager faszinieren. Was es damit auf sich hat bei Ollis 80er-Charts gleich. Whitney Houston gibt's jetzt. How will I know? So ein bisschen Dancey Power für euren Freitag. Ich bin Vanessa Rimkus.
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0: Nelson mit George Michael, Careless Whisper. Schönen Freitag.
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0: Ja, das ist die Hamburg 2 Chartshow. Diese Woche geht's mit Olli 2 Stunden in das Jahr, in dem die Raumsonde Voyager uns in Staunen versetzt hat, Olli.
2: 1989 war das. Da funkte uns Voyager 1. Faszinierende Bilder aus den Tiefen des Alls auf die Erde. Bilder vom Saturn, Uranus und Neptun. Das hatte man so noch nie gesehen bei uns.
0: Ja, faszinierend. Und was war hier unten auf der Erde in den Charts damals los?
2: In dieser Woche 89 kämpften zwei Titanen um die meisten Hits in unseren Charts. Madonna und David Hasselhoff hatten in derselben Juliwoche damals gleich 2 Songs in den Charts. Aha. Außerdem ist Roxette dabei, Nene Cherry, Die Bangles, Prince und De La Soul. Wow. Spielen sie euch diese Woche alle nochmal die kompletten Top 25 aus dieser Juliwoche 89, als wäre es gestern gewesen.
0: Du hattest mich schon bei Madonna. Mal gucken, ob David Hasselhoff die 1 wird. Hört ihr ab 3 hier bei uns bei Hamburg 2, Ollis 80er Charts, ab mit euren in euren Feierabend mit einer großen Party. Einfach nur dranbleiben. Billy Joel kommt jetzt, kommt auch aus 89. Mal gucken, ob der da auch irgendwo platziert ist. We Didn't Start the Fire, den, wo man so schön die Ereignisse mit aufzählen kann. Jetzt bei Hamburg 2.

0: Bitte macht immer gute Laune. Billy Ocean ist das. Love Really Hurts Without You hier bei Hamburg 2. Ich habe noch was gute Laune macht. Ein kleiner Tipp, falls ihr gerade in der Nähe vom Rathausmarkt hier seid in der Innenstadt. Und natürlich ein bisschen runterkommen am Freitag mit Enya, Orinoco Flow, Sail Away.
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Schönen Freitag. So oder so ähnlich könnte es gerade auf dem Rathausmarkt klingen. Was für eine Stimmung! Jailhouse Rock. Bis September kann man nämlich das Polizeiorchester Hamburg jede Woche freitags zwischen 12 und 13 Uhr auf dem Rathausmarkt sehen. 35 Musiker spielen da Jazz, Klassik und Filmmusik und eben auch den Jailhouse Rock aus dem Film Blues Brothers. Vielleicht seid ihr ja in der Nähe, könnt ihr da mal vorbeigucken. Die sind da nämlich gerade am Jammen. Das hier ist ein kleines Mal runterkommen an eurem Freitag. Tief Luft holen und einfach nur genießen. Das ist Enya. Richtig viele 80er mit Orinoco Flow. Sail Away bei Hamburg 2.

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2: Mit Marc Elvers, moin. Und das sind zwei unserer Themen in dieser Sendung. Bahnstrecke Hamburg-Hannover wieder freigegeben. Verkehrseinschränkungen durch Triathlon und das Wetter. Mehr Sonne als Wolken bis 26 Grad. Gute Nachrichten für Reisende und Pendler zwischen Hamburg und Hannover. Laut Bahn ist die Strecke ab heute Abend wieder frei. Rainer Hirsch.
3: Ab 21 Uhr können Fernverkehrszüge wieder auf der Strecke fahren. Ab morgen früh geht dann auch der Regional- und Nahverkehr wieder an den Start. Das Bahnunternehmen Metronom weist aber darauf hin, dass es in den ersten Stunden noch Ausfälle und Verzögerungen geben könne. Wegen Bauarbeiten war die gesamte Strecke für den Zugverkehr gesperrt. Stattdessen gab es Busersatzverkehre und vereinzelt Zugangebote. Die Bahn hat auf der rund 163 Kilometer langen Strecke Gleise, Weichen, Oberleitung, Bahnhöfe, Stellwerke und Brücken erneuert. Die Strecke ist wichtig für den Fernverkehr zwischen Nord- und Süddeutschland, für Pendler und den Güterverkehr von und zum Hafen. Und sie zählt zu den wichtigsten in Deutschland. 2029 soll sie umfassend saniert werden.
2: Das nächste große Sportevent bei uns in Hamburg steht an. Wegen des 24. World Triathlon Hamburg gibt es einige Sperrungen. Carolina Koplin.
4: Erste Straßen werden jetzt schon gesperrt, heißt es von der Polizei. Insbesondere der Innenstadtbereich ist von Sperrungen betroffen. Entlang der Strecke muss mit Verkehrsbeeinträchtigungen gerechnet werden. Vor allem an der Laufstrecke am westlichen Alsterufer und an der Radstrecke entlang der Elbe bis nach Altona. Zuschauer sollten mit U- und S-Bahn anreisen. Alle anderen Verkehrsteilnehmer sollten einen großen Bogen um die Strecke machen.
2: Für Sportsenator Grote ist der Triathlon ein ganz besonderes Sportevent in Hamburg.
5: Wir sind mit größte Triathlon von der Zahl der Teilnehmer. Wir haben aber eben jetzt auch den Paratriathlon als Weltserien-Event mit dabei. Wir haben den Kids-Triathlon. Das ist eine Bandbreite, die gibt es sonst nicht. Und wir haben eine unglaubliche Zuschauerresonanz und eben hier diese einzigartige Kulisse in der Innenstadt. Das ist wie ein Triathlon-Stadion, die ganze Stadt. Und das ist etwas, was gibt es so nur in Hamburg.
2: Der Hamburger Tennisstar Alexander Zverev will auf seinen ersten Grand-Slam-Titel bei den French Open zuletzt direkt den nächsten folgen lassen. Heute muss er dafür im Halbfinale von Wimbledon den Briten Ferry schlagen. Pia Wegner.
6: Der Halbfinalgegner von Alexander Zverev kennt den heiligen englischen Rasen seit klein auf. Arthur Ferry ist nämlich nur wenige Minuten vom All-England-Club entfernt aufgewachsen. Entsprechend dürfte das komplette Publikum hinter dem Überraschungsmann stehen. Er war als Nummer 114 der Welt ins Turnier gestartet. Zverev hingegen ist in dieser Partie als French Open-Sieger der klare Favorit. In der Runde der besten vier stand er in Wimbledon vorher aber noch nie. Seit 35 Jahren konnte sich kein Deutscher mehr zum Rasenkönig von London krönen.
2: Der Bundestag hat die Gesundheitsreform der schwarz-roten Koalition beschlossen. Das umstrittene Sparpaket soll neue Beitragserhöhungen bei den gesetzlichen Krankenkassen verhindern. Thomas Brockt.
7: Gesundheitsministerin Warken verteidigte noch einmal die Reform. Das sei ein ausgewogenes Paket. Alle müssten einen Beitrag leisten, würden aber auch langfristig von sicheren Finanzen profitieren. Das Paket sieht vor, dass Praxen, Kliniken, Apotheken und Pharmabranche weniger Geld ausgeben. Aber auch die Versicherten müssen mit mehr Zuzahlungen und weniger Leistungen rechnen. Insgesamt sollen so schon im kommenden Jahr fast 19 Milliarden Euro gespart werden. Scharfe Kritik kommt von der Opposition. Sie warnt etwa vor überlasteten Ärzten und einem Krankenhaussterben.
2: Eine breite Allianz von Wirtschaftsverbänden hat sich mit einem Brandbrief an die Bundesregierung gewandt. Sie warnen eindringlich vor der Abschaffung oder deutlichen Verteuerung von Minijobs im Zuge der Sozial- und Rentenreform. Unter anderem der Handelsverband, der Hotel- und Gaststättenverband und der Gesamtverband der Land- und Forstwirtschaftlichen Arbeitgeberverbände haben unterzeichnet. Diana Kramer.
8: Die Verbände befürchten durch den Wegfall des Sonderstatus für Minijobs Einkommensverluste und Personalengpässe. Millionen Menschen hätten sich bewusst für Minijobs entschieden, weil sie studieren oder Kinder und Angehörige betreuen. Wenn aber die steuerlichen und sozialversicherungsrechtlichen Vorteile wegfallen, wie von der Alterssicherungskommission empfohlen, würden Minijobber deutlich weniger verdienen. Oder sie müssten deutlich mehr arbeiten für dasselbe Geld. Die Verbände warnen auch, dass viele Betriebe in nahezu allen Branchen auf Minijobber angewiesen sind.
2: Bei einem gewaltigen Waldbrand in Südspanien sind mindestens 12 Menschen gestorben. Das haben die Behörden in Andalusien mitgeteilt. Die genaue Zahl der Toten ist aber noch nicht klar. Das Feuer hat ein nie dagewesenes Ausmaß, heißt es. Tine Klimach.
9: Der Brand in der Provinz Almería gilt als der bislang schwerste in Andalusien. Feuerwehr und Rettungsdienste kämpfen gegen die Flammen. Das Ausmaß der Tragödie wird erst nach und nach sichtbar. Auf Fernsehbildern ist zu erahnen, wie gewaltig das Feuer sein muss. Über der waldreichen Gegend zeichnen sich die Flammen in einem breiten Streifen ab. Einige der Opfer wurden vom Feuer überrascht. Sie seien in ihren Autos von den Flammen eingeschlossen worden und verbrannt, hieß es von den Behörden. Mehr als 1000 Menschen mehrerer Ortschaften konnten evakuiert werden. Auch ein Campingplatz wurde vorsorglich geräumt.
2: Ihr hört das Hamburg 2 News Journal und das ist heute sonst noch wichtig. Nach einem Überfall im Mai auf einen 51-Jährigen auf St. Pauli hat die Polizei zwei Tatverdächtige geschnappt. Das Opfer ist in der Talstraße erst von einem jungen Mann angetanzt, dann mit Pfefferspray angegriffen und ausgeraubt worden. Kurz darauf hat er einer Komplizin das Geld übergeben und sie sind gemeinsam abgehauen. Ein Super-Recognizer der Bundespolizei hat die beiden auf Videoaufnahmen erkannt. Ein 20-jähriger Syrer und eine 18-jährige Deutsche. Es gab Durchsuchungen, der Syrer sitzt jetzt in U-Haft. Bei Unfällen mit E-Scootern gelten künftig strengere Regeln für den Vermieter. Der Bundestag hat eine Gesetzesänderung verabschiedet, wonach Geschädigte leichter an Schadenersatz kommen sollen. Es wird dann eine verschuldensunabhängige Halterhaftung gelten. Heißt, Betreiber von E-Scooterflotten müssen für Unfallkosten aufkommen, wenn der eigentliche Verursacher nicht belangt werden kann. 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
1: Hamburg 2, Freitag. Ich glaube ja, mit ihr verbindet jeder irgendwas. Zumindest mit ihrer Musik, mit Bonnie Tyler. Hat uns alle gestern ganz schön mitgenommen, dass sie gestorben ist in einem Krankenhaus in Portugal. Wir ehren sie heute mit ihrer Musik, mit ganz vielen Erinnerungen, auch daran, wie sie eigentlich zum Showbusiness gekommen ist. Ihre Mutter hat sie mitgenommen in die Kirche und da wurde gerade der hier gesungen.
2: There's no business like show business. And I don't know what it was about that song, but I loved it. And I thought, oh wow, this is great, you know. And I think that was the first time that I wanted to be on a stage like them, you
1: ja,
2: know.
1: Es wurde der Song gesungen, no business like show business. Und sie sagt, sie weiß nicht, was das war. Aber sie hat das gesehen und dachte, genau das möchte ich machen. Ich möchte genau so auf einer Bühne stehen und performen. Und das hat sie auch gemacht und uns großartige Songs hinterlassen. Wie den hier, Total Eclipse of the Heart, Bonnie Tyler bei Hamburg 2.

0: Hamburg 2 ist hier. Danke, Bonnie. Total Eclipse of the Heart war das. Jede Stunde gibt's einen Song, um diese große Musikerin zu ehren. Richtig viele 80er, die haben wir gleich an eurem Freitag. Gleich für euch diese 80er. Das ist Rose Laurent, Afrika, Voodoo Master, gleich nach 1.
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20: Jetzt haben wir 22 Grad. Die Sonne scheint. Heute Nacht geht's runter auf 17 Grad. Morgen wird's wärmer. 28 Grad.
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22: Mit Rainer Hirsch. Guten Tag. Der Bundestag hat das Sparpaket der schwarz-roten Koalition für den Gesundheitsbereich beschlossen. Das umstrittene Gesetz mit Ausgabenbremsen und höheren Zuzahlungen soll neue Beitragserhöhungen bei den gesetzlichen Krankenkassen verhindern. Wegen des am Wochenende in Hamburg stattfindenden World Triathlons werden jetzt erste Straßen in der Innenstadt gesperrt. Insbesondere hier und entlang der Wettkampfstrecken westlich der Außenalster muss am Wochenende mit Verkehrsbehinderungen gerechnet werden. Die erneuten Spannungen zwischen den USA und dem Iran lassen die Spritpreise weiter steigen. Wie der ADAC mitteilt, kostet Diesel zum ersten Mal seit Mitte Mai im bundesweiten Tagesdurchschnitt wieder mehr als 2 Euro pro Liter.
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24: Hey, Verkehrs-KI. Was ist los auf den Straßen?
25: Auf der A1 Richtung Lübeck zwischen Horster Dreieck und Norderelbe 6 Kilometer Stau. Auf der A1 Richtung Hamburg zwischen Öjendorf und Norderelbe 7 Kilometer Stau. Und auf der A7 Richtung Hamburg zwischen Nordwest und Bahrenfeld 4 Kilometer Stau.
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27: Ein Stückchen Phil Collins für uns alle. Ja, er versteigert ganz persönliche Gegenstände, mehr dazu gleich. Rose Laurent jetzt, Afrika, Voodoo Master gibt es. Ein bisschen mystisch rein in eure Mittagspause am Freitag. Ich bin Vanessa Rumkus.
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Atmosphären kreieren. Der Bruce Springsteen, I'm on Fire hier bei Hamburg 2. Richtig viele 80er. Und wir können uns jetzt alle ein Stück Phil Collins ins Wohnzimmer stellen oder es sogar anziehen. Phil Collins spendet nämlich persönliche Gegenstände für die King's Trust Organisation, die King Charles III. Gegründet hat und damit benachteiligten Menschen helfen möchte. Bei der Auktion am 19. November in Los Angeles gehen unter anderem von ihm getragene Hosenträger über den Ladentisch, sage ich jetzt mal, oder auch ein Shirt, was er getragen hat. Sieht total klasse aus. Ein blaues mit, das ist mega modern immer noch. $3.000 Mindestgebot ist im Moment angeschlagen für das Shirt, 2.000 für die Hosenträger. Und es geht auch das Zertifikat für den Song Two Hearts über den Tisch, dieses Grammy-Nominierungszertifikat. Das wird auch versteigert. Two Hearts hat er ja für Basta geschrieben für den Film, ne? Vielleicht habt ihr ja Lust mitzubieten. Kann man auch per Telefon von zu Hause. 19. November, da ist es soweit. Die ganzen Gegenstände seht ihr auch bei uns in

Hamburg 2 App und den Song, dessen Grammy-Zertifikat ihr ersteigern könnt. Den gibt's jetzt hier bei Hamburg 2. Phil Collins mit seinem Two Hearts.

0: Musik. Klingt zumindest immer so, ne? Tom Petty and the Heartbreakers schicken euch in eure Mittagspause hier an eurem Freitag richtig viele 80er. Die kommen von Hamburg 2 und gleich gibt's die Geschichte hinter Hall & Oates. Man Eater, wie der Song entstanden ist und dass er eigentlich ganz anders klingen soll. Alles gleich.
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0: Das ist euer Freitag hier bei Hamburg 2.
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0: Das wäre es noch gewesen, wenn der so geklungen hätte. Aber er wurde einmal komplett umgekrempelt, der Song, um den es jetzt geht. Denn John Oates plant ihn ursprünglich als Reggae-Song. Und dann hätte er so geklungen. Ja. Die Version gibt es. Von John Oates hat er solo nochmal aufgenommen, seine Version von Man Eater. Aber nun ist er halt nur die eine Hälfte von Hall & Oates. Und die beiden tauschen sich natürlich aus über ihre Ideen. Und so verändert sich noch vieles im Songwriting-Prozess. Und ebenso auch in diesem Fall. Denn Daryl Hall meinte, du ganz ehrlich, dieser Reggae-Beat, ne, das passt nicht zu uns. Lass uns das nochmal überarbeiten. Und so bleibt nichts übrig von der eigentlichen Reggae-Idee. Rausgekommen ist nämlich die entspannte Pop-Rock-Nummer, die wir alle kennen und lieben. Man Eater, Hall & Oates. Jetzt bei Hamburg 2. Schönen Freitag.

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2: Schönen guten Tag. Warnung vom Mieterverein. Drama auf Ryanair-Flug. Sonne, Wolken bis zu 26 Grad. Der Mieterverein zu Hamburg legt sich mit dem Wohnungsunternehmen Heimstaden an. Dem Verein liegen demnach Mieterhöhungen vor, die in zahlreichen Fällen fehlerhaft oder deutlich überhöht sind, wie er jetzt öffentlich behauptet. Carolina Koplin.
3: Die aktuell von Heimstaden geforderten Mieten liegen erneut weit jenseits dessen, was nach der ortsüblichen Vergleichsmiete und dem Mietenspiegel in Hamburg gefordert werden darf, sagt Paul Hendrikmann, Rechtsberater beim Mieterverein zu Hamburg. Das sei rechtlich nicht haltbar, aber es würde wohl darauf spekuliert werden, dass Mieter die Zustimmungserklärung unterschreiben. Das Unternehmen besitzt demnach mehr als 4.500 Wohnungen in Hamburg. Der Mieterverein empfiehlt übrigens allen Mietern in Hamburg, jede Erhöhung sorgfältig prüfen zu lassen.
2: Der Bundestag hat das Sparpaket der Bundesregierung für den Gesundheitssektor beschlossen. Das umstrittene Gesetz mit Ausgabenbremsen und höheren Zuzahlungen soll neue Beitragserhöhungen bei den gesetzlichen Krankenkassen verhindern. Gesundheitsministerin Waken hatte in der Debatte vor der Abstimmung so für ihr Gesetz geworben.
4: Mit dem Beitragssatzstabilisierungsgesetz bringen wir Einnahmen und Ausgaben der gesetzlichen Krankenkassen endlich wieder in ein Gleichgewicht. Damit entlasten wir Bürger, damit entlasten wir Arbeitgeber.
2: Linken-Fraktionschefin Reicheneck sieht das anders.
5: Alle leiden unter ihrer Reform, außer die Pharmakonzerne und die Überreichen im Land. Denn die schonen sie, während die Mehrheit blutet.
2: Dramatischer Zwischenfall auf einem Ryanair-Flug von Thessaloniki nach Memmingen. Kurz nach dem Start in der griechischen Stadt gab es einen lauten Knall. Rainer Hirsch, was dann?
6: Ja, dann platzte eine Fensterscheibe. Laut einer Augenzeugin wurde der daneben sitzende Passagier teilweise herausgezogen. Kopf und Schultern sollen aus dem Fenster geragt haben, während Mitreisende den Mann festhielten. Letztlich konnten sie ihn ganz in die Flugzeugkabine zurückziehen. Nach einer Notlandung am Startflughafen wurde der betroffene Passagier ins Krankenhaus gebracht. Eine offizielle Stellungnahme von Ryanair gibt es dazu noch nicht.
2: Mit dem Start ins Wochenende dreht der Sommer fast überall in Deutschland nochmal auf. Im ganzen Land gibt Sonne satt bei Temperaturen um 30 Grad. Weil gleichzeitig der Regen ausbleibt, kann das auch für Pflanzen im Garten zur Herausforderung werden. Viele Pflanzen lassen in der Hitze die Blätter hängen. Ist es dann schon zu spät? Diana Kramer.
7: Nein, verloren ist da noch nichts, zumindest dann nicht, wenn dieser Zustand nicht dauerhaft anhält. Denn, das überrascht vielleicht, schlaffe Blätter sind nicht immer ein Anzeichen für Wassermangel. Bei großer Hitze und Dauersonne lassen viele Pflanzen die Blätter hängen, um die Verdunstung zu verringern. Also hier nicht direkt Wasser drauf, sondern erstmal prüfen, ob die Erde tatsächlich trocken ist. Wenn da noch Feuchtigkeit ist, frühestens am Abend gießen oder am nächsten Morgen, also am besten immer dann, wenn es etwas kühler ist.
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0: eurem Freitag, ne? Amanda Boston.
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0: Ja, der nächste Song ist eingezogen in unsere Hamburg 2 Hall of Fame. Lionel Richie, um den ging's heute Morgen. Kurz nach 8 hat Arne ihn gekürt. Den, den ihr zu eurer Nummer 1 gewählt habt bei uns im Web oder in der Hamburg 2 App. So viele standen zur Auswahl. Ich fand's total spannend dieses Mal. Ich konnte mir nicht vorstellen, welcher gewinnt. Einer hat es. Und da gibt es ja noch was auszulösen. Denn wir haben ja gesagt, unter allen, die mit abstimmen, gibt es einen Wunschgutschein im Wert von 100 Euro. Ganz egal, für welchen Song ihr gestimmt habt. Bianca, was verbindest du denn mit Lionel Richie?
2: Oh, ich liebe die Musik. Ich habe die Musik schon immer gehört. Ich könnte die rauf und runter hören. Die ist so emotional, so gefühlvoll. Ich liebe die einfach.
0: Ja, es ist mein Balladenkönig. Und ich vergesse immer, dass er auch Abtempo-Nummern kann. Ne? Was ist deine Nummer 1?
2: Endless Love.
0: Oh, der absolut. Ist auch so schön. Ja. Ach, der ist es aber nicht geworden. Insgesamt ist es ein anderer, aber das macht nichts, Bianca. Du bekommst trotzdem den Wunschgutschein im Wert von 100 Euro.
2: Oh, vielen Dank. Ich freue mich. Oh, vielen Dank.
0: Und wenn du Lionel Richie überhaupt so gerne magst, dann kannst du mit Sicherheit auch mit der Nummer 1 leben. Es ist All Night Long geworden.
2: Oh ja, die ist auch schön.
0: Hören wir jetzt im Ganzen bei Hamburg 2.

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1: an eurem Freitag. Und das war schon ein bisschen ergreifend gestern in der U3. Auf dem Bildschirm leider die traurige Nachricht vom Tod von Bonnie Tyler. Und darunter saß jemand mit seinem Handy und hat Total Eclipse of the Heart gehört. Irgendwie verbinden wir alle was mit ihr. Und das ist natürlich ein Grund für uns bei Hamburg 2, Danke zu sagen an die große Künstlerin und an einen wundervollen Menschen, der uns natürlich seine Musik hinterlässt. Denn sie hat irgendwann festgestellt, sie hat ein Talent. Und das, was sie dann darüber sagt, ist, sie sagt, sie ist definitiv für die Bühne geboren und denkt, jeder hat ein Talent. Und wenn du rausfindest, was es ist, bleib dran. Niemand wird es für dich tun.
2: It's my fate. I think I was definitely born to be on the stage. You know, I believe everybody's got a talent. If you find out what it is, go for it. 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
1: Und sie hat so recht. Und sie hinterlässt so viel schöne Musik. Diese hier zum Beispiel hat Elton John für sie geschrieben. Incognito, aus rechtlichen Gründen. Bei den Credits hinten auf dem Album steht Jonah als Pseudonym für Elton John. Und man hört ihn sogar im Hintergrund. Den habt ihr garantiert lange nicht gehört. Here am I. Danke, Bonnie, für deine Musik. Jetzt bei Hamburg 2.

0: Hamburg 2 sagt, danke Bonnie Tyler, Here Am I, den habt ihr lange nicht gehört. Habt ihr ihn gehört? Hinten im Hintergrund, Elton John hat er nämlich geschrieben für Bonnie. Richtig viele 80er gibt's immer hier bei uns, an eurem Freitag gleich für euch diese 80er. Die nächste große Frau, Tina Turner, the best in voller Länge, gleich nach 2.
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23: Aktuell haben wir 24 Grad. Mal Sonne, mal Wolken. Heute Nacht geht's runter auf 17 Grad. Morgen wird's sonnig und wärmer. 28 Grad.
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26: Ich bin Daniela Reinecke. Guten Tag. Die Hamburger Polizei hat im Juni die Kontrollen verstärkt und zwar mit dem Fokus auf Fahren unter Alkohol- und Drogeneinfluss. Auch das Handy am Steuer ist bei über 300 Autofahrern aufgefallen. Auch 50 Radfahrer sind angehalten worden, die mit dem Handy in der Hand im Straßenverkehr unterwegs gewesen sind. Der Bundestag hat die Gesundheitsreform der schwarz-roten Koalition beschlossen. Das umstrittene Sparpaket soll neue Beitragserhöhungen bei den gesetzlichen Krankenkassen verhindern. Die Billigfluggesellschaft EasyJet steht vor einer Übernahme durch die in den USA beheimatete Investmentfirma Apollo. Die haben jetzt ein Angebot von 6,7 Milliarden Euro angekündigt. Bisher hatte sich der US-Konkurrent Castle Lake um die Airline bemüht.
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0: Hey, Verkehrs-KI, was ist los auf den Straßen?
1: Auf der A7 Richtung Flensburg zwischen Heimfeld und Othmarschen 7 Kilometer Stau. Auf der A7 Richtung Hamburg zwischen Nordwest und Bahrenfeld 5 Kilometer Stau. Und auf der A1 Richtung Lübeck zwischen Maschener Kreuz und Norderelde 8 Kilometer Stau.
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3: Was haben die gegen braune M&Ms? Hä? Wir klären auf gleich bei Wer war's? Der einen Musikfrage bringt total Spaß mitzurätseln. Gib auch zwei Antwortmöglichkeiten vor. Und erstmal klopfen wir uns alle auf die Schultern, denn das kann man, wenn man ihn laut dreht. Den von Tina Turner, the best an eurem Freitag.

0: immer noch mal ordentlich auf am Ende, ne? Send Me an Angel bei Hamburg 2.
1: Jetzt, wer war's?
0: Ja, ein bisschen rumrätseln. Die eine Musikfrage, zwei Antwortmöglichkeiten gebe ich vor. Es bringt total Spaß. Rätselt mal ein bisschen mit. Achtung. Welche legendäre Rockband hatte eine strikte Vertragsklausel, dass bei Konzerten keine braunen M&Ms im Backstage-Bereich sein durften? Waren das Van Halen? Oder waren das U2? Wer war's? Bei wem durften keine braunen M&Ms im Backstage-Bereich sein? Van Halen oder U2? Das ist so absurd, oder? Tja, wer war's? Es waren Van Halen. Die Band bestand laut Vertrag darauf, dass in den Schalen mit M&Ms keine braunen sein durften. Das waren aber keine Starallüren, sondern Van Halen wollten einfach nur testen, ob der Veranstalter das Kleingedruckte sorgfältig gelesen hat in den Verträgen. Haben sie also ein bisschen verschaukelt, sagt man, ne? Hier kommen die Jungs mit einem guten Sinn für Humor, finde ich. Van Halen, Jump bei Hamburg 2.

0: der Hamburg 2 Kultet hier. Falco, der Kommissar. Richtig viele 80er. Kriegt ihr gleich mit Kenny Loggins. Wie sich das anhört, wenn er Footloose auf Kinderinstrumenten spielt. Gibt's auch gleich. Und natürlich den Originalsong.
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0: Hamburg 2 an eurem Freitag. Richtig viele 80er und einer davon kommt von Kenny Loggins, der Mann, der auch zu Footloose die Musik gemacht hat. War gerade bei Jimmy Fallon's Tonight Show in den USA, eine der größten amerikanischen TV-Talkshows, und hat da nicht nur Footloose, auch Danger Zone aus Top Gun live performt, aber mit Jimmy Fallon zusammen und so Kinderinstrumenten, die sie noch benutzt haben, so ein Triangel und irgendwelche Rasseln und so weiter. Und plötzlich stand auch noch Kevin Bacon mit auf der Bühne, der Hauptdarsteller von Footloose, und hat auch noch mitgemacht.
1: Hey, I thought this was supposed to be a party. Now I gotta cut loose.
0: Klingt genial, das Original. So mitfeiern von eurem Freitag, das gibt's jetzt. Kenny Loggins, hier ist Footloose bei Hamburg 2.

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2: Schönen guten Tag. Autofahrer missachten Regeln in Eimsbüttel. Bundesrat beschließt Hamburger Initiative. Das Wetter: Sonne und Wolken bis 26 Grad. Im Zusammenhang mit den Bauarbeiten an der neuen Sternbrücke im Schanzenviertel gibt es zurzeit einiges Chaos auf den Straßen in der Nähe. Um möglichst wenig Autoverkehr auf der Stresemannstraße und der gesperrten Max-Brauer-Allee zu haben, wurde rund um die Eimsbüttler-Chaussee, die Waterloo-Straße und die Belle-Alliance-Straße die Verkehrsführung geändert. Es halten sich aber nicht alle an die neuen Regeln. Reporterin Annike Riedkerken.
3: Hier im Kreuzungsbereich der Eimsbüttler Chaussee zeigt sich vor allem eins: Die Autofahrer sind verwirrt. Das hat mir auch ein Autofahrer berichtet, der gerade von der Belle-Alliance-Straße auf die Eimsbüttler Chaussee abbiegen wollte. Fälschlicherweise.
4: Das sind viele Schilder und viele Straßen, die ich sonst nicht fahre. Und deswegen habe ich das alles nicht gesehen. Und jetzt sehe ich es zu spät. Und dann nehme ich manchmal auch so ein Schild so halb ernst und denke mir, vielleicht komme ich ja da doch irgendwie durch.
3: Und genau das ist das Problem. Viele Autofahrer missachten hier aktuell entweder unwissentlich oder sogar absichtlich die Durchfahrtsverbotenschilder. Aktuell ist sogar die Polizei hier vermehrt im Einsatz, um den Kreuzungsbereich zu kontrollieren.
2: Der Bundesrat hat eine von Hamburg angestoßene Initiative beschlossen. Demnach soll die Bundesregierung die Regeln für den Bau von Ersatzbrücken vereinfachen. So sollen im besten Fall lange Prüfungsprozesse verkürzt werden. Das soll dazu führen, dass beschädigte Brücken schneller ersetzt und wichtige Verkehrswege aufrechterhalten werden können. Nachdem Unbekannte schon im Juni eine Handgranate auf ein Betriebsgelände in Hamburg geworfen haben, sucht die Polizei jetzt Zeugen. Bei dem Vorfall wurden ein Gebäude und mehrere dort abgestellte Autos beschädigt. Verletzt wurde niemand. Auf dem Betriebsgelände an der Lagerstraße in Eimsbüttel befinden sich verschiedene Unternehmen und auch Sport- sowie Veranstaltungsflächen. Vor der dänischen Ostseeküste ist erneut ein Buckelwal gesichtet worden. Sein Aussehen und sein Verhalten lassen darauf schließen, dass er krank sei, heißt es. Die Umweltbehörde ruft die Menschen dringend dazu auf, Abstand von dem Tier zu halten. Mit dem Start ins Wochenende dreht der Sommer fast überall in Deutschland nochmal auf. Im ganzen Land gibt Sonne satt bei Temperaturen um 30 Grad. Weil gleichzeitig der Regen ausbleibt, kann das auch für Pflanzen im Garten zur Herausforderung werden. Viele Pflanzen lassen in der Hitze die Blätter hängen. Ist es dann schon zu spät? Diana Kramer.
5: Nein, verloren ist da noch nichts, zumindest dann nicht, wenn dieser Zustand nicht dauerhaft anhält. Denn, das überrascht vielleicht, schlaffe Blätter sind nicht immer ein Anzeichen für Wassermangel. Bei großer Hitze und Dauersonne lassen viele Pflanzen die Blätter hängen, um die Verdunstung zu verringern. Also hier nicht direkt Wasser drauf, sondern erstmal prüfen, ob die Erde tatsächlich trocken ist. Wenn da noch Feuchtigkeit ist, frühestens am Abend gießen oder am nächsten Morgen, also am besten immer dann, wenn es etwas kühler ist.
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0: Jenachs Upside Down schon mal Wochenende feiern hier.
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2: Hier kommt dein 80er. Achtung. Na, und Laura.
3: Sweet dreams are made of
2: this. Ja! Schön! Ach Mensch, 50 Euro auf dein Konto. Viel Spaß mit der Kohle.
4: Geil, vielen Dank.
2: Yes, geil. Das darf man nämlich, du darfst das sagen, weißt du?
4: Oh, okay, sorry, das war noch im Radio.
2: Doch, ja, natürlich. Hier darf man alles. Und für dich auch noch der geile 80er von Eurythmics, Sweet Dreams in voller Länge.
4: Sehr schön, ich freue mich, danke.
2: Dir einen schönen Tag.
4: Ebenfalls, danke.

Hamburg 2 richtig viele 80er und wir sagen heute Danke Bonnie Tyler. Gestern ist sie im Alter von 75 Jahren in Portugal gestorben und natürlich nehmen alle großen Musikfans Abschied von ihr. Der Cast von Tanz der Vampire zum Beispiel, der aktuelle Cast, da kommt ihr Total Eclipse of the Heart drin vor in dem Musical, postet noch Bilder mit ihr. Vor 2 Jahren hat sie den Musical-Cast noch besucht. Rod Stewart hat auf einer privaten Veranstaltung ihr zu Ehren It's a Heartache gesungen. Auch Chesney Hawkes hat sich mit seiner Akustikgitarre hingesetzt. Sie war aber auch eine ganz große und hinterlässt uns natürlich ihre Musik. Bonnie Tyler hier bei Hamburg 2, das ist einer ihrer ganz tollen, den wir so großartig fanden. So haben wir sie kennengelernt, ne? Bei Lost in France. Jetzt hier bei Hamburg 2 in Deutschland ein Riesenhit geworden.

0: Ach, so voller Leidenschaft. Ihr erster großer Hit. Bonnie Tyler, Lost in France hier bei Hamburg 2. Danke, Bonnie, für deine Musik und für alles, was du uns auf der Bühne zurückgegeben hast. Richtig viele 80er, die gibt es hier bei uns. Und gleich für euch, Ollis 80er-Charts. Das heißt, er reist mit euch ins Jahr 1989, spielt euch die Top 25. Und da kommt gleich einer, den habt ihr lange nicht gehört. Und ich freue mich schon die ganze Zeit drauf. Gleich für euch diese 80er. Hat den schon erkannt? Achtung, Achtung, jetzt.
1: Bitte, bitte.
0: Ja, die Ärzte, bitte, bitte, in voller Länge, gleich nach drei.
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24: Aktuell haben wir 20 Grad. Hier und da viele Wolken. Heute Nacht geht's runter auf 14 Grad. Morgen wird's freundlicher und deutlich wärmer. 27 Grad.
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0: Ich bin Daniela Reinicke. Guten Tag. Die Hamburger Polizei hat im Juni die Kontrollen verstärkt und zwar mit dem Fokus auf das Fahren unter Alkohol- und Drogeneinfluss. Auch das Handy am Steuer ist bei über 300 Autofahrern aufgefallen. 50 Radfahrer sind angehalten worden, die mit dem Handy in der Hand im Straßenverkehr unterwegs gewesen sind. Der Bundestag hat das neue Heizungsgesetz beschlossen. Damit kippt die schwarz-rote Koalition zentrale Regelungen, wie zum Beispiel die Vorschrift, dass jede neu eingebaute Heizung mit 65% erneuerbaren Energien betrieben werden soll. Die Reform soll noch heute vom Bundesrat abgesegnet werden. Vor der dänischen Ostseeküste ist erneut ein Buckelwal gesichtet worden. Sein Aussehen und sein Verhalten lassen darauf schließen, dass er krank sei, heißt es. Die Umweltbehörde ruft die Menschen dringend dazu auf, Abstand von dem Tier zu halten.
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18: Hey, Verkehrs-KI. Was ist los auf den Straßen?
24: Auf der A7 Richtung Hamburg zwischen Schnelsen und Bahrenfeld 6 Kilometer Stau. In der Billhorner Brückenstraße zwischen Zweibrückenstraße und Süderstraße 1 Kilometer Stau. Und auf der Amsingstraße zwischen Süderstraße und Zweibrückenstraße ebenfalls 1 Kilometer Stau.
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3: Heute hätte ich ja wirklich unheimlich gerne live aus dem Uferpalast am Gänsemarkt gesendet. Das hat aber nicht geklappt. Keine Sorge, ihr bekommt jetzt natürlich trotzdem wieder eine ganz große Portion Original 80er Charts.

0: Wettermann kultiger Anfang für die Show heute. Dankeschön.
1: Bitte, bitte.
0: Farin Urlaub und Bela B.
1: Bitte, bitte.
0: Genau, das sind sie, die Ärzte. Das war ihr zweiter großer Hit 1989 in dieser Woche, im Juli damals.
2: Platz 25.
0: Bitte, bitte.

0: legendäre Truppe. Das war im Juli 89 bei uns.
1: Platz 24.
0: If you don't know me by now. Die Jungs gab es damals gerade erst seit 3 Jahren. Und das war schon ihr 3. großer Hit. Und 40 Jahre später gehen sie immer noch auf Welttournee und rocken immer noch dermaßen die Arenen. Fantastisch! Falls ihr Simply Red noch nicht live gesehen habt, ganz starke Empfehlung. Auch ganz wunderbar, aber so eher in Richtung niedlich, ist der hier im Juli 89 damals.
1: Platz 23.
0: Die neue aus San Fernando in Kalifornien. Paula Julie Abdul mit ihrer 2. Hitsingle bei uns. Forever.

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0: Heute das Jahr 1989.
13: Platz 22.

0: aus Queens in New York City. Das war leider schon ihr letzter Hit bei uns im Juli 89.
1: Platz 22.
0: I drove all night. Ich bin die ganze Nacht gefahren. Zu dir nämlich.
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0: Die Originalcharts aus dieser Woche im Juli 89. Jetzt
1: Platz 21.

0: Antipop aus Kanada bei Hamburg 2. Wisst ihr noch, das sind Con Can. Ihr One-Hit-Wonder im Juli 89.
1: Platz 21.
0: I beg your pardon. Interessanter Flashback, oder? Ich konnte mich an diese Version echt nicht mehr erinnern. Habt ihr die noch im Ohr gehabt? Aber trotzdem, diese Single ging damals tatsächlich reichlich über die Ladentische. So wie auch die nächste. Aber das waren vielleicht etwas andere Ladentische.
1: Platz 20.
2: Mein lieber Mann, I love you too.
0: Die Rendsburgerin Hanna Haller mit ihrem letzten großen Single-Hit bei uns.
2: Na? Ein bisschen mehr Zeit mit dir.
0: 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Juli 89, Hanne Haller bei uns auf der 20 mit Mein lieber Mann.
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0: Jetzt die großartige Combo des Producers Jazzy B. So eine tolle Formation. Soul to Soul, Leute. Das hier war ihre Debütsingle. Und am Mikro stand die wunderbare Karen Wheeler. Im Juli 89 bei uns.
1: Platz 19.
0: Keep on moving.

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1: Schönen guten Tag. Autofahrer missachten Regeln in Eimsbüttel. Heizungsgesetz gekippt. Sonne und Wolken bis 26 Grad. Im Zusammenhang mit den Bauarbeiten an der neuen Sternbrücke im Schanzenviertel gibt es zurzeit einiges Chaos auf den Straßen in der Nähe. Um möglichst wenig Autoverkehr auf der Stresemannstraße und der gesperrten Max-Brauer-Allee zu haben, wurde rund um die Eimsbüttler Chaussee, die Waterloo-Straße und die Belle-Alliance-Straße die Verkehrsführung geändert. Es halten sich aber nicht alle an die neuen Regeln. Reporterin Annike Riedkerken.
2: Hier im Kreuzungsbereich der Eimsbüttler Chaussee zeigt sich vor allem eins. Die Autofahrer sind verwirrt. Das hat mir auch ein Autofahrer berichtet, der gerade von der Belle-Alliance-Straße auf die Eimsbüttler Chaussee abbiegen wollte. Fälschlicherweise.
3: Das sind viele Schilder und viele Straßen, die ich sonst nicht fahre. Und deswegen habe ich das alles nicht gesehen. Und jetzt sehe ich es zu spät. Und dann nehme ich manchmal auch so ein Schild so halb ernst und denke mir, vielleicht komme ich ja da doch irgendwie durch.
2: Und genau das ist das Problem. Viele Autofahrer missachten hier aktuell entweder unwissentlich oder sogar absichtlich die Durchfahrtsverbotenschilder. Aktuell ist sogar die Polizei hier vermehrt im Einsatz, um den Kreuzungsbereich zu kontrollieren.
1: Das Heizungsgesetz der früheren Ampelregierung ist bald Geschichte. Der Bundestag hat das neue Gebäudemodernisierungsgesetz beschlossen. Bisher zentrale Regelungen sind damit durch. Thomas Brockt.
4: Vor allem der Kern des alten Gesetzes wird gekippt. Die 65%-Regelung, die besagt, dass jede neu eingebaute Heizung mit 65% erneuerbaren Energien betrieben werden soll. Besonders der Union war das ein Dorn im Auge. Kein Reinregieren in den Heizungskeller, hieß es. Nun soll etwa neben Wärmepumpen auch der Einbau von Gas- und Ölheizungen weiter möglich sein. Allerdings ab 2029 mit einem immer größer werdenden Anteil CO2-neutraler Brennstoffe wie Biomethan.
1: Vor der dänischen Ostseeküste ist erneut ein Buckelwal gesichtet worden. Sein Aussehen und sein Verhalten lassen darauf schließen, dass er krank sei, heißt es. Die Umweltbehörde ruft die Menschen dringend dazu auf, Abstand von dem Tier zu halten. Jetzt wird verhandelt. Die DFB-Spitze ist auf dem Weg nach New York. Dort erwartet sie Jürgen Klopp zu den angekündigten Gesprächen über den Bundestrainerjob. Thomas Thonfeld berichtet.
5: Grundsätzlich wissen Jürgen Klopp und der DFB, ja, wir wollen. Jetzt geht's zum einen sicherlich um Kompetenzen, auch um das Team um den neuen Bundestrainer herum, wobei ja schon klar ist, dass Sportdirektor Rudi Völler weitermachen soll und will. Und dann geht's natürlich auch ums Geld, um Klopps Gehalt, klar, und um eine mögliche Ablöse für Red Bull, wo der DFB-Wunschkandidat ja noch bis 2029 unter Vertrag steht. Aber mit Red Bull scheinen eventuell anstelle einer Ablösesumme auch andere Modelle denkbar.
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0: Platz 18.

0: Donner bei Hamburg 2. Skandal. Religiöse Themen in der Popmusik. Madonna hat ja immer wieder die Grenzen getestet und sie dann überschritten. Dieser Song ist noch heute eines der Highlights auf ihren Konzerten, wird immer schön provokant inszeniert. War der Titelsong ihres vierten Albums damals, verkaufte sich über 5 Millionen Mal weltweit. Wirklich, wirklich viel. Juli 89,
1: Platz 18.
0: Madonna und Like a Prayer.
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0: Heute gibt's für euch wirklich die kompletten Charts von damals aus genau dieser Juliwoche 89. Und er hier ist sogar zweimal dabei heute. Das erste Mal jetzt auf
1: Platz 17.
0: Ja, das war wirklich sein Sommer. Das war der Sommer von David Hasselhoff. Nicht nur, dass 4 Monate später tatsächlich die Berliner Mauer fiel, wofür ja vor allem sein Song verantwortlich war. Nein, er schaffte sogar Platz 1 mit seiner haltlosen Hymne. Und im Juli 89 ist er immer noch dabei. Platz 17 damals für Looking for Freedom, mein Herr.

0: legendäre Hip-Hop-Producer Prince Paul damals entdeckte. Das hier war ihre weltweit erfolgreiche Debütsingle. Juli 89, auch bei uns dabei.
1: Platz 16.
0: De La Soul und Me, Myself and I. Auf Deutsch also quasi ich, ich und ich. Ein Trio sozusagen.
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0: Jetzt ein Quartett. Die deutschen Sinti-Popper Heiko, Markus, Oliver und Martin aus Baden-Württemberg. Das hier war ihr großer Moment.
3: Ihr großer Song. Hiermit waren sie über 7 Monate in unseren Charts. Juli 89 immer noch dabei auf
1: Platz 15.
3: Camouflage natürlich.

0: Ganz bei Hamburg 2, der Soundtrack zum ersten Batman-Kinofilm. Großartig.
1: Da.
0: 2 Millionen Zuschauer im Kino damals und der Soundtrack von Prince, der blieb ein halbes Jahr in unseren Charts. Im Juli 89.
2: Platz 14.
0: Der Meister aus Minneapolis mit Bad Dance. Damals 31 Plätze aufgestiegen. Das konnte damals nur noch Sonny Burnett toppen. Das war der Deckname. Der Deckname des Polizisten Sonny Crockett. Mit dem war Don Johnson damals, 89, gerade richtig erfolgreich. Klar, Miami Vice natürlich. Als TV-Polizist war Don Johnson richtig cool und knallhart meistens. Als Sänger war er eher süß und schnulzig dabei. Super schnulzig sogar, aber genauso erfolgreich wie vor der Kamera. Und im Juli 89 setzte er sich für uns ans Klavier. Wunderschön. Damals
2: Platz 13.
0: Tell it like it is.

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20: Aktuell haben wir 26 Grad. Zwischendurch kommt die Sonne raus. Heute Nacht geht's runter auf 17 Grad. Morgen wärmer, 28 Grad.
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23: Ich bin Daniela Reinicke. Guten Tag. Die Hamburger Polizei hat im Juni die Kontrollen verstärkt und zwar mit dem Fokus auf Fahren unter Alkohol- und Drogeneinfluss. Auch das Handy am Steuer ist bei über 300 Autofahrern aufgefallen. Auch 50 Radfahrer sind angehalten worden, die mit dem Handy

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3: Hey, Verkehrs-KI. Was ist los auf den Straßen?
4: Auf der A1 Richtung Hamburg zwischen Kreuz Ost und Norderelbbrücke 8 Kilometer Stau. Auf der A7 Richtung Hamburg zwischen Nordwest und Bahrenfeld 5 Kilometer Stau. Und auf der A7 Richtung Flensburg zwischen Heimfeld und Othmarschen steht der Verkehr auf 7 Kilometern.
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6: Die 25 größten Single-Hits genau dieser Woche im Juli 1989. Gleich nochmal Madonna. Holly Johnson ist dabei und Jason Donovan. Ach, wie schön. 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
7: Platz 12.

0: 3 Jahre hatten sich die Jungs damals mit ihrem neuen Album Zeit gelassen. Und dann kam es. Dann kam The Miracle. Das war die erste Single daraus. Damals im Juli 89.
1: Platz 12.
0: I want it all. In seiner Heimat in Amerika landete der nächste Herr keinen einzigen Hit. Das mussten alles wir Deutschen ausbaden. Jetzt sein zweiter Hit heute bei uns. Das war seine große Zeit damals. Juli 89 bei uns. David Hasselhoff.
1: Platz 11.
0: Is everybody here?

0: bei Hamburg 2. Anthony Terrell Smith aus Los Angeles hatte zwei witzige Rap-Hits in den 80ern bei uns. Das hier war sein größter, Funky Cold Medina im Juli 89.
1: Platz 10.
0: Ursprünglich ging es in dem Song um einen Zaubertrank, um mehr Mädels kennenzulernen. Heutzutage gibt's die Funky Cold Medina auch als leckeren Cocktail. Ob die Wirkung ähnlich ist, ist natürlich unklar. Aber probiert's doch einfach selbst mal aus. Also Eis ins Glas. Dann kommt in die Funky Cold Medina laut Rezept je 1 cl Wodka, Southern Comfort und Blue Curaçao, das Ganze wie gesagt auf Eis und dann mit Cranberry Juice aufgießen. Und dann, wenn's richtig gemütlich werden sollte, dann kann er hier helfen. Der niedliche Jason Donovan. Das hier war sein zweiter großer Single-Hit bei uns, Juli 89.
1: Platz 9.

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0: Holly Johnson bei Hamburg 2. Danke, Holly. Das war der größte Solo-Hit des großartigen Frontmans von Frankie Goes to Hollywood im Juli 89 bei uns.
1: Platz 8.
0: Americanos. Herzlichen Glückwunsch, Leute. Ihr erlebt sie gerade nochmal. Alle die kompletten Top 25 Single-Charts in der Woche ab Montag, dem 10. Juli 1989. Die ganze Liste von Platz 25 hoch bis Platz 1. Und gleich gucke ich ja auch noch, was in den amerikanischen und den britischen Charts zur selben Zeit los war.
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0: Tja, nach ihren drei richtig großen Hits, Manic Monday, If She Knew What She Wants und Walk Like an Egyptian, hatten die Bangles leider nur noch zwei kleinere Hits. Ja, aber dann kam diese Superballade. Juli 89.
1: Platz 7.
0: Eternal Flame.
1: Die Bangles.

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2: Schönen guten Tag. Bilanz nach verstärkten Verkehrskontrollen. Heizungsgesetz gekippt. Sonne bis zum Abend bis 26 Grad. Die Hamburger Polizei hat im Juni verstärkt Kontrollen mit dem Fokus auf das Fahren unter Alkohol- und Drogeneinfluss gelegt. Marc Elvers, wie ist denn die Bilanz?
3: Allein 157 Straftaten haben die Beamten festgestellt, darunter Fahren ohne Führerschein, unter Alkohol- oder unter Drogeneinfluss. Außerdem hat es tausende Parkverstöße gegeben, über 500 Mal ist bei Rot und über 300 Mal zu schnell gefahren worden. Außerdem waren über 300 Autofahrer mit dem Handy am Steuer beschäftigt. Aber auch Radfahrer sind knapp 190 Mal über Rot gefahren und hatten über 50 Mal das Handy in der Hand. Insgesamt hat die Polizei knapp 2400 Fahrzeuge und über 1800 Personen kontrolliert.
2: Das Heizungsgesetz der früheren Ampelregierung ist bald Geschichte. Der Bundestag hat das neue Gebäudemodernisierungsgesetz beschlossen. Bisher zentrale Regelungen sind damit durch. Thomas Brockt.
4: Vor allem der Kern des alten Gesetzes wird gekippt. Die 65%-Regelung, die besagt, dass jede neu eingebaute Heizung mit 65% erneuerbaren Energien betrieben werden soll. Besonders der Union war das ein Dorn im Auge. Kein Reinregieren in den Heizungskeller, hieß es. Nun soll etwa neben Wärmepumpen auch der Einbau von Gas- und Ölheizungen weiter möglich sein. Allerdings ab 2029 mit einem immer größer werdenden Anteil CO2-neutraler Brennstoffe wie Biomethan.
2: In Zukunft soll Sex ohne explizite Einwilligung unter Strafe stehen. Der Bundesrat spricht sich für die Einführung des Grundsatzes "Nur Ja heißt Ja" im Sexualstrafrecht aus. Ein entsprechender Antrag, der auf eine Initiative Hamburgs zurückgeht, hat in der Länderkammer eine Mehrheit bekommen. Wie die schwarz-rote Regierung jetzt mit dem Vorschlag der Länder umgeht, bleibt abzuwarten. Aktuell gilt bei uns in Deutschland das Nein heißt Nein-Modell. Nach Lügenvorwürfen war der Druck zu groß. Kai Wegner, Berlins regierender Bürgermeister, gibt seine Spitzenkandidatur für die CDU zur Abgeordnetenhauswahl im September auf. Er soll bis zur Wahl allerdings regierender Bürgermeister bleiben. Wegner zieht damit Konsequenzen aus einer monatelangen Diskussion um falsche Angaben über sein Krisenmanagement nach dem großen Stromausfall in Berlin im Januar. Jetzt wird verhandelt. Die DFB-Spitze ist auf dem Weg nach New York. Dort erwartet sie Jürgen Klopp zu den angekündigten Gesprächen über den Bundestrainerjob. Thomas Thonfeld berichtet.
5: Grundsätzlich wissen Jürgen Klopp und der DFB, ja, wir wollen. Jetzt geht's zum einen sicherlich um Kompetenzen, auch um das Team um den neuen Bundestrainer herum, wobei ja schon klar ist, dass Sportdirektor Rudi Völler weitermachen soll und will. Und dann geht's natürlich auch ums Geld, um Klopps Gehalt, klar, und um eine mögliche Ablöse für Red Bull, wo der DFB-Wunschkandidat ja noch bis 2029 unter Vertrag steht. Aber mit Red Bull scheinen eventuell anstelle einer Ablösesumme auch andere Modelle denkbar.
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1: Platz 6.

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1: Nene Cherry bei Hamburg 2. Großartig. Die Hip-Hopperin aus Stockholm. Das war ihre wunderbare zweite große Hitsingle bei uns. Juli 89.
2: Platz 6.
1: Man Child. Jetzt ein uralter Song aus dem Jahr 64 von Gary and the Pacemakers. Erinnert ihr euch vielleicht noch dran? 89 nahmen ein paar ganz große den Song nochmals auf. Leider aus schrecklichstem Grund. Denn es gab damals ein furchtbares Unglück bei einem Fußballspiel zwischen Liverpool und Nottingham Forest. Im Hillsborough Stadium in Sheffield kamen bei einem Massengedränge 96 Menschen ums Leben. Furchtbar. Und für die Hinterbliebenen haben The Christians, Holly Johnson und Paul McCartney, alle stammen nämlich selbst aus Liverpool, diesen Song als Charity-Song neu aufgenommen. Es kam richtig viel Kohle zusammen. Toll, auch bei uns. Juli 89.
2: Platz 5.
1: Ferry Cross.

0: Robert Smith mit seiner Kult-Kombo, das war ihr Superhit in den 80ern. Juli 89,
1: Platz 4,
0: Lullaby. Stilwechsel. Mit diesem hier startete die bisherige Popmaus in ihre ziemlich klubbige Phase. In jedem Land der Welt hiermit in den Top 5. Bei uns auch dabei.

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0: Dieser super Song schaffte es 1989 auf Platz 1 in Australien, Finnland, Italien, Neuseeland, Norwegen, Spanien, Schweiz, den USA und natürlich auch bei uns. Inzwischen im Juli 89 noch
1: Platz 2.
0: Das super Debüt von Roxette, The Look. Danke. Jetzt wollt ihr natürlich auch wissen, wer damals im Juli 89 auf Platz 1 in Deutschland war. Und das Tolle ist, ich sag's euch auch, und zwar sehr gerne. Aber erst gleich.
1: Gleich. Platz 1.
0: Ist auch noch ein bisschen Zeit, Leute. Klitzekleine Pause mit den deutschen Charts. Die Hitparaden der anderen Länder waren auch immer super spannend damals. Zum Beispiel Amerika.
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0: Die neue Nummer 1 der American Top 40 damals im Juli 89. Simply Red. Hatten wir vorhin schon bei uns auf Platz 24. Trotzdem ganz toll, ne? Ach, ich kann einfach nicht genug kriegen. Haben wir ja schon gehört. Deshalb spiele ich nochmal Platz 2 in Amerika damals vor. Madonna hatten wir auch schon eben auf Platz 2 in den deutschen Charts. Express Yourself.

0: Und so sah es in derselben Woche damals in England aus.
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0: Den ersten großen Hit von Soul to Soul hatten wir ja vorhin in den deutschen Charts auf Platz 19. Ach, das gerooft. Keep on moving. In England gab es damals natürlich schon ihren zweiten Hit und der wurde wieder Platz 1 in den UK Charts im Juli 89. Soul to Soul und Back to Life. Oder wie die Sängerin Karen Wheeler es so schön sagt.

war Hamburg 2, das war Platz 1 in England im Juli 89. Die zweite große Hitsingle von ihnen, Back to Life. Das Album von Soul to Soul nannte sich damals übrigens schon Club Classics Volume 1. Fand ich ja durchaus selbstbewusst, aber war natürlich absolut prophetisch. Sie haben schon immer geahnt, das wird etwas Besonderes. Danke für eure Geduld, Leute. Jetzt sollt ihr endlich auch erfahren, wer damals im Juli 89 hier bei uns in Deutschland auf Platz 1 war.

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1: Es ist soweit. Wir sind ganz oben angelangt. Mehr geht heute wirklich nicht. Hier ist der Top-Titel in der Woche ab Montag, den 10. Juli 1989. Dance aus Deutschland. Und zwar ein weltbekanntes deutsches Dancefloor-Projekt. Der Frankfurter Produzent Mike Stab erschuf damals Mysterious Art. Der Erfolg der beiden Singles seines Projekts, okay, waren nur zwei, aber der Erfolg war so groß, dass sie sogar mit Madonna auf Tour gegangen sind. Auf ihrer Blonde Ambition Tour lieferten sie das Vorprogramm. Ihr erster Hit war insgesamt 9 Wochen lang, über 2 Monate, an der Spitze der deutschen Charts. In genau dieser Woche, im Juli 89, Platz 1.
2: Das Omen.
1: Mysterious Art mit dem ersten Teil von Das Omen. Schau bis nächste Woche. Ich bin Olli Weilberg hier bei Hamburg

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1: Aktuell haben wir 26 Grad. Mal Sonne, mal Wolken. Heute Nacht geht's runter auf 17 Grad. Morgen wird sonnig. Morgen steigt es auf 28 Grad.
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3: Ich bin Daniela Reinicke. Guten Tag. Der Bundesrat spricht sich für die Einführung des Grundsatzes nur Ja heißt Ja im Sexualstrafrecht aus. Ein entsprechender Antrag, der auf eine Initiative Hamburgs zurückgeht, hat in der Länderkammer eine Mehrheit bekommen. Aktuell gilt bei uns in Deutschland das Nein heißt Nein-Modell. Nach monatelanger Kritik verzichtet Berlins regierender Bürgermeister Kai Wegner auf eine weitere Spitzenkandidatur für die CDU bei der Abgeordnetenhauswahl im September. Er will aber bis zur Wahl noch regierender Bürgermeister bleiben. Wegner war wegen eines verschwiegenen Tennismatches während des großen Stromausfalles im Januar in die Kritik geraten. Eine Auswahl von DFB-Funktionären ist auf dem Weg Richtung New York, um dort mit Jürgen Klopp zu verhandeln. Es geht um den Job als Bundestrainer. Nach dem frühzeitigen Aus bei der WM hatte der bisherige Coach Julian Nagelsmann seinen Rücktritt erklärt.
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4: Hey, Verkehrs-KI. Was ist los auf den Straßen?
5: In der Willy-Brandt-Straße zwischen Domstraße und Billhorner Brückenstraße stockender Verkehr. Auf der A7 Richtung Flensburg 7 Kilometer Stau zwischen Heimfeld und Othmarschen. Und die B5 Bergedorfer Straße. 1 Kilometer Stau zwischen Billstedt-Mitte und Billstedt.
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6: Ja, ich bin Vanessa Rumkus.

0: total gerne gemocht, wenn wir alle mitgesungen haben bei ihren Konzerten.
1: When people come to my show, they always enjoy singing along with me, you know. I love it when they go Zugabe at the end, you know.
0: Zugabe, sollen wir schreien. Bonnie, hier kommt Zugabe. Und ihr könnt alle mitsingen. Holding out for a hero. Jetzt bei uns.
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14: Silke aus Hennstedt-Ulzburg, was haut drauf auf so einem 80er Mixtape?
16: Ich wünsche mir von den Eurythmics Sex Crime 1984.
14: Wow, den können wir auf jeden Fall draufpacken. Den habe ich auch echt lange nicht gehört. Warum soll der bei dir da drauf?
16: Also das ist auch, verbindet mich mit meiner Jugend. Ich bin ein 80er Kind,
14: ja.
16: 80er Musik aufgewachsen und ja, habe ich sehr gute Erinnerungen dran.
14: Dann spielen wir ihn jetzt. Für dich packen wir noch unser 80er Mixtape, die Eurythmics.
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14: 1984 bei Hamburg 2.
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18: Mit Ines Wiese. Und das sind zwei unserer Themen in dieser Sendung. Hamburger Initiative. Bundesrat stimmt für Nur Ja heißt Ja-Modell. Und das Gesundheitssparpaket der Bundesregierung kann in Kraft treten. Das Wetter sonnig. In der Nacht bleibt es trocken. 13 Grad. Es geht um eine Reform des Sexualstrafrechts. Der Bundesrat folgt einer unter anderem von Hamburg eingebrachten Initiative und spricht sich für die Einführung des Grundsatzes Nur Ja heißt Ja im Sexualstrafrecht aus. Ein entsprechender Antrag hat in der Länderkammer heute eine Mehrheit bekommen. Wie die schwarz-rote Bundesregierung jetzt mit dem Vorschlag der Länder umgeht, bleibt abzuwarten. Aktuell gilt bei uns in Deutschland das Nein heißt Nein-Modell. Das Gesundheitssparpaket der Bundesregierung kann in Kraft treten. Nach dem Bundestag hat es auch den Bundesrat passiert. Ein Antrag, den Vermittlungsausschuss anzurufen, hat in der Länderkammer keine Mehrheit gefunden. Thomas Brockt.
19: Es kam zwar viel Kritik aus den Ländern, die etwa befürchten, dass viele Krankenhäuser pleite gehen. Trotzdem gab es am Ende grünes Licht für das Sparpaket. Mit Schmerzen, sagt Bayerns Ministerpräsident Söder, aber es bremse die Kostenentwicklung und sorge für stabile Beiträge. Geplant ist, dass Praxen, Kliniken, Apotheken und auch die Pharmabranche weniger Geld ausgeben. Gleichzeitig müssen aber auch die gesetzlich Versicherten mit mehr Zuzahlungen und weniger Leistungen rechnen. Das Paket sorgt seit Wochen für Proteste. Hausärzte etwa sprechen von wahllosen Kürzungen und warnen vor längeren Wartezeiten.
18: Das Heizungsgesetz der früheren Ampelregierung ist Geschichte. Unmittelbar nach dem Bundestag hat auch der Bundesrat dem neuen Gebäudemodernisierungsgesetz zugestimmt. Noch einmal Thomas Brockt.
19: Vor allem der Kern des alten Gesetzes wird gekippt, die 65%-Regelung, die besagt, dass jede neu eingebaute Heizung mit 65% erneuerbaren Energien betrieben werden soll. Besonders der Union war das ein Dorn im Auge. Kein Reinregieren in den Heizungskeller, hieß es. Nun soll etwa neben Wärmepumpen auch der Einbau von Gas- und Ölheizungen weiter möglich sein. Allerdings ab 2029 mit einem immer größer werdenden Anteil CO2-neutraler Brennstoffe wie Biomethan. Umweltverbände warnen aber trotzdem vor Rückschritten beim Klimaschutz und höheren Kosten für Mieter, wenn Vermieter neue Gasheizungen einbauen.
18: Nach Lügenvorwürfen war der Druck dann doch zu groß. Kai Wegner, Berlins regierender Bürgermeister, gibt seine Spitzenkandidatur für die CDU zur Abgeordnetenhauswahl im September auf. Er soll bis zur Wahl allerdings regierender Bürgermeister bleiben. Wegner zieht damit Konsequenzen aus einer monatelangen Diskussion um falsche Angaben über sein Krisenmanagement nach dem großen Stromausfall in Berlin Anfang des Jahres. Am Tag, als es losging, hatte er Tennis gespielt. Das hatte er aber erst mal verschwiegen. Auch danach gab es immer wieder Ungereimtheiten, wann er sich denn nun wirklich um den Blackout gekümmert hat. Die erneuten Spannungen zwischen den USA und dem Iran lassen die Spritpreise weiter steigen. Wie der ADAC mitteilt, hat Diesel zum ersten Mal seit Mitte Mai im bundesweiten Tagesdurchschnitt wieder mehr als 2 Euro pro Liter gekostet. Diana Kramer.
3: Auch wenn die Spritpreise weiter unter denen vor dem Tankrabatt liegen, dass erneut die 2-Euro-Schwelle überschritten wurde, hat auch psychologische Effekte. Um mehr als 6 Cent stieg der Dieselpreis im Schnitt seit Anfang der Woche. Bei Super E10 waren es 4 Cent je Liter. Der wieder aufgeflammte Streit zwischen den USA und dem Iran um die wichtige Straße von Hormuz könnte die Lage weiter verschärfen. Auch der Ölpreis hat seit Wochenbeginn ein gutes Stück angezogen.
18: Wer einen kaputten Toaster, Staubsauger oder eine Waschmaschine hat, soll in Zukunft bessere Chancen auf eine Reparatur bekommen. Nachdem der Bundestag ein Gesetz dazu bereits Ende Juni beschlossen hat, gibt's jetzt auch grünes Licht vom Bundesrat. Tine Klimach.
17: Hersteller bestimmter Produkte wie etwa Waschmaschinen, Mobiltelefone, Tablets oder E-Bikes werden damit gesetzlich verpflichtet, ihre Produkte während der üblichen Lebensdauer zu einem angemessenen Preis zu reparieren. Außerdem müssen die Geräte künftig so gebaut sein, dass man sie reparieren kann. Wer also etwa den Akku so verbaut, dass ein Tausch nicht möglich ist, verstößt gegen das Gesetz. Die Neuregelung sieht auch Anreize für Verbraucher vor. Entscheiden Sie sich für eine Reparatur statt für den Tausch eines defekten Geräts, verlängert sich die laufende Gewährleistungsfrist um 12 Monate.
18: Ihr hört das Hamburg 2 News Journal und das ist heute auch noch wichtig. Angesichts der heftigen Hitzewelle hat die französische Regierung einen bisher einmaligen Notfallplan für Hitze in Gang gesetzt. Er sieht unter anderem die Einrichtung von Abkühlungszentren vor, vor allem für ältere Menschen oder auch Obdachlose. Dort sollen die Menschen dann auch übernachten können. Ab morgen gilt auch für den Großraum Paris die Alarmstufe Rot. Es werden Temperaturen bis 40 Grad erwartet. Und am Elbstrand in der Nähe des Anlegers Teufelsbrück ist am Vormittag ein junger Seehund gefunden worden. Das Tier hat eine Verletzung an der rechten Schulter. Laut Schwanenvater Nies könnte der Heuler unter Wasser mit etwas Scharfkantigem in Berührung gekommen sein. Wenn der Seehund wieder gesund ist, wird er zur Aufzuchtstation in Friedrichskoog gebracht. 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

Hamburg 2, euer Freitag, richtig viele 80er. Und ich glaube, das hat uns alle gestern ein bisschen überrascht. Der Tod von Bonnie Tyler. Mit 75 ist sie in einem Krankenhaus in Portugal gestorben. Die Frau, die uns so voller Leidenschaft auf der Bühne unterhalten hat, irgendwie immer gute Laune hatte, eine richtige Frohnatur, immer schon gesungen hatte. Und natürlich sind ihre Weggefährten dabei, sie zu ehren. Und ich fand es total schön. Rod Stewart hat ein privates Konzert gegeben und mal eben schnell den hier improvisiert. Das ist ihre Reibeisenstimme, ne? Die hat Rod Stewart auch. Danke, Bonnie, für deine tolle Musik. Jetzt hier bei Hamburg 2, It's a Heartache.

0: Bonnie Tyler, das ist ihre großartige Musik, die uns für immer bleibt. It's a Heartache. Richtig viele 80er und gleich für euch diese 80er. Joe Cocker, you can leave your head on, in voller Länge gleich nach 6.
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20: Jetzt haben wir 26 Grad. Hier und da viele Wolken. Im Laufe des Abends lockert's auf. Heute Nacht geht's runter auf 17 Grad. Morgen wird sonnig mit 28 Grad.
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23: Ich bin Daniela Reinicke. Guten Tag. Der Bundesrat spricht sich für die Einführung des Grundsatzes nur Ja heißt Ja im Sexualstrafrecht aus. Ein entsprechender Antrag, der auf eine Initiative Hamburgs zurückgeht, hat in der Länderkammer eine Mehrheit bekommen. Aktuell gilt bei uns in Deutschland das Nein heißt Nein-Modell. Nach monatelanger Kritik verzichtet Berlins regierender Bürgermeister Kai Wegner auf eine weitere Spitzenkandidatur für die CDU bei der Abgeordnetenhauswahl im September. Er will aber bis zur Wahl noch regierender Bürgermeister bleiben. Wegner war wegen eines verschwiegenen Tennismatches während des großen Stromausfalles im Januar in die Kritik geraten. Eine Auswahl von DFB-Funktionären ist auf dem Weg Richtung New York, um dort mit Jürgen Klopp zu verhandeln. Es geht um den Job als Bundestrainer. Nach dem frühzeitigen Aus bei der WM hatte der bisherige Coach Julian Nagelsmann seinen Rücktritt erklärt.
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5: Hey, Verkehrs-KI. Was ist los auf den Straßen?
24: Auf der A7 Richtung Hamburg staut sich der Verkehr zwischen Nordwest und Bahrenfeld auf 4 Kilometern. Auf der A1 Richtung Lübeck ebenfalls 4 Kilometer Stau zwischen Horster Dreieck und Norderelbe. Und auf der A7 Richtung Flensburg 7 Kilometer Stau zwischen Heimfeld und Othmarsch.
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26: Freitag, Wochenende schon zu Ende geplant. Ich hätte da noch einen Tipp, ihr könnt nämlich Madonna feiern. Wann und wo und warum? Gleich Joe Cocker jetzt. Das ist einmal der Striptease im Feierabend. You can leave your hat on. Jetzt, ich bin Vanessa Rumkus.
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Freitagabend. Jay Giles Band im Ohr, Centerfold, das ist Hamburg 2. Richtig viele 80er. Und ich finde, wir hören noch mal rein. Wenn die Queen of Pop ein neues Album rausbringt, dann muss man da mal reingehört haben. Confessions of the Dance Floor 2 heißt das Ganze. Everybody get up and dance. Oh. Ist halt alles sehr dancig, ne? Danceteria heißt das Ganze. Ja, sie kann's noch und sie wird gefeiert. Morgen Abend, falls ihr noch nichts vorhabt, ne, Wochenende nochmal planen, gibt es die Madonna Confessions 2 Fandom Party bei uns in der Stadt im Bahnhof Pauli, Spielbudenplatz 21 bis 22, 23 Uhr geht's da los. Knapp 14 Euro kostet der Eintritt und es wurde versprochen, sie feiern auch die ganzen alten Sachen von Madonna. Sie hatte ja wirklich in jeder Dekade einen Hit, ne? 80er, 90er, 2000er, völlig egal. Feiert einfach mit, morgen vielleicht für euch. Und wir feiern jetzt auch die 80er. Ja, Hamburg 2, ne? Haben wir richtig viele 80er. Und den hier, den liebe ich. Arthur Baker, Al Green mit dabei. The Message is Love, jetzt bei Hamburg 2. Ja.

0: euren Freitagabend hier. Carly Simon, You're So Vain, Hamburg 2. Wir liefern richtig viele 80er und so kurz vor 6:30 immer den, den ihr lange nicht gehört habt. Ist ein 80er von UB40 und Chrissy Hynde, ist aber ein Cover. I Got You, Babe, kriegt ihr gleich.
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Hamburg 2. Wir haben immer richtig viele 80er. Und hier kommt der, den ihr lange nicht gehört habt an eurem Feierabend, an eurem Freitag zum absolut Feiern. Sich mal fallen lassen. Es ist der, den wir alle mit und täglich grüßt das Murmeltier mit dem Film verbinden. Es ist nämlich um 6 Uhr der Wecker. Allerdings in der Originalversion von 1965 von Sonny & Cher. Wisst ihr schon, welcher es ist? Genau, I Got You, Babe. Und den haben UB40 in der Reggae-Version gecovert mit Chrissy Hynde zusammen. Und genau den kriegt ihr jetzt hier. Das ist Freitagabend-Feeling, ne? I Got You, Babe bei Hamburg 2.

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2: Schönen guten Abend. Besseres Schienennetz rund um Hamburg. Spritpreise steigen weiter. Sonne bis zum Abend bis 26 Grad. Der Bahnverkehr in Schleswig-Holstein soll zuverlässiger und bequemer werden. Und das wirkt sich auch auf Hamburg aus. Ines Wiese.
3: Laut neuem Nahverkehrsplan für die Jahre 2027 bis 2031 soll es zum Beispiel auf den Strecken zwischen Hamburg und Itzehoe mehr Kapazität durch den Einsatz von Doppelstockwagen oder längere Züge geben. Eine neue Linie soll auf der Strecke Hamburg-Bad Oldesloe-Bad Segeberg bis nach Kiel fahren. Und für den Großraum Hamburg ist ja die Fertigstellung der neuen S-Bahn-Linie 5 als Direktverbindung von Hamburg nach Quickborn, Hennstedt-Ulzburg und Kaltenkirchen geplant. Außerdem ist die Reaktivierung der Bahnstrecke von Bergedorf nach Geesthacht vorgesehen.
2: Die erneuten Spannungen zwischen den USA und dem Iran lassen die Spritpreise weiter steigen. Laut dem ADAC kostet Diesel zum ersten Mal seit Mitte Mai im Tagesdurchschnitt wieder mehr als 2 Euro pro Liter. Diana Kramer.
4: Auch wenn die Spritpreise weiter unter denen vor dem Tankrabatt liegen, dass erneut die 2-Euro-Schwelle überschritten wurde, hat auch psychologische Effekte. Um mehr als 6 Cent stieg der Dieselpreis im Schnitt seit Anfang der Woche. Bei Super E10 waren es 4 Cent je Liter. Der wieder aufgeflammte Streit zwischen den USA und dem Iran um die wichtige Straße von Hormuz könnte die Lage weiter verschärfen. Auch der Ölpreis hat seit Wochenbeginn ein gutes Stück angezogen.
2: Am Elbstrand in der Nähe des Anlegers Teufelsbrück ist am Vormittag ein junger Seehund gefunden worden. Das Tier hat eine Verletzung an der rechten Schulter und ist nun in der Obhut von Hamburgs Schwanenvater Olaf Nies. Wenn der Seehund wieder gesund ist, wird er zur Aufzuchtstation in Friedrichskoog gebracht. Der Hamburger Tennisprofi Alexander Zverev ist zum ersten Mal in das Finale von Wimbledon eingezogen. Im Halbfinale hat er den Außenseiter Arthur Ferry mit 7:6, 6:2 und 6:4 besiegt. Wer einen kaputten Toaster, Staubsauger oder eine Waschmaschine hat, muss die häufig einfach wegschmeißen, weil sie schlicht seitens des Herstellers nicht für eine Reparatur vorgesehen sind. Das soll sich künftig ändern. Verbraucher sollen eine Chance auf eine Reparatur bekommen. Nachdem der Bundestag ein Gesetz dazu bereits Ende Juni beschlossen hat, gab es nun auch vom Bundesrat grünes Licht. Tine Klimach berichtet.
5: Hersteller bestimmter Produkte wie etwa Waschmaschinen, Mobiltelefone, Tablets oder E-Bikes werden damit gesetzlich verpflichtet, ihre Produkte während der üblichen Lebensdauer zu einem angemessenen Preis zu reparieren. Außerdem müssen die Geräte künftig so gebaut sein, dass man sie reparieren kann. Wer also etwa den Akku so verbaut, dass ein Tausch nicht möglich ist, verstößt gegen das Gesetz. Die Neuregelung sieht auch Anreize für Verbraucher vor. Entscheiden Sie sich für eine Reparatur statt für den Tausch eines defekten Geräts, verlängert sich die laufende Gewährleistungsfrist um 12 Monate.
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0: Just Immature. If I Was hier bei Hamburg 2. Schönen Freitag.
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0: 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Ihr sagt, welcher es ist und kassiert dafür 50 Euro. Das ist Intro-Raten. Spielt Arne immer mit euch. Die nächste Runde macht er am Montag, 20:07. Und wenn das eure 50 Euro werden sollen, weil ihr den Hit erkennt, dann klickt ihr jetzt rein bei uns im Web oder in der Hamburg 2 App und registriert euch. So wie Bianca. Die hat nämlich schon gespielt.
2: Hier kommt dein 80er. Achtung.
3: Ja.
2: Oh.
3: Luca.
2: Richtig.
3: Nein, nicht
2: Luca. Ja! 50 Euro auf dein Konto. Susan Vega. Luca ist richtig. Mit 4 Buchstaben. 50 Euro abgeräumt. Schneller geht's ja gar nicht, ne?
3: Ich danke dir. Super. Klasse.
2: Viel Spaß mit der Kohle und obendrauf auch noch der großartige Susan Vega 80er. Hier ist My Name is Luca. Nur für dich, Bianca.
3: Ich danke dir.
2: Einen schönen Tag dir.
3: Jo, ebenso. Ciao, ciao.

0: Hamburg 2, euer Freitagabend mit einer ganz großen. Gestern ist sie leider im Alter von 75 Jahren gestorben. Bonnie Tyler. Wir ehren sie heute natürlich. Die Frau, die schon immer wusste, dass sie singen sollte, hat in ihrem Kinderzimmer schon immer in eine Haarbürste gesungen und auch ihre Tante Blodwyn meinte, die Gaynor, ne, sie nannte sie immer Gloria Gaynor, Gaynor, ist immer oben am Singen. Sie sollte einen Talentwettbewerb besuchen.
1: I was always like singing in my bedroom with a hairbrush, you know, and my auntie Blodwyn, she said, no, Gaynor's always upstairs, you know, she's always singing, she should enter a talent competition.
0: Und ihre großen Songs bleiben uns natürlich. Das ist jetzt hier die Zusammenarbeit mit Shakin' Stevens. Wir haben in den 80ern und 70ern, Ende der 70er, immer gedacht, den haben sie beiden doch für sich selbst geschrieben. Also, da gehört doch den. Nee, ist ein Cover. Und sie haben es zu ihrem eigenen gemacht, die beiden Waliser. Bonnie Tyler und Shakin' Stevens, A Rocking Good Way to Mess Around and Fall in Love. 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

0: Bonnie Tyler zusammen mit Shaq und Stevens. A rocking good way to mess around and fall in love. Lange nicht gehört, ne? Wir ehren die große Bonnie Tyler mit ihrer Musik hier bei Hamburg 2. Schönen Freitagabend. Richtig viele 80er haben wir ja immer. Gleich für euch diese 80er. The Men at Work. Down Under in voller Länge gleich nach 7.
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11: Und jetzt das Wetter. Aktuell haben wir 25 Grad. Mal Sonne, mal Wolken. Heute Nacht geht's runter auf 17 Grad. Morgen klettert es auf 28 Grad.
12: Es ist 7 Uhr.
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14: Ich bin Dirk Zeitler. Auf gesetzlich Versicherte kommen höhere Zuzahlungen und Einschnitte bei manchen Leistungen zu, um die Krankenkassenbeiträge möglichst stabil zu halten. Bundestag und Bundesrat machten den Weg für ein Sparpaket von Gesundheitsministerin Wagen frei, das dazu auch Milliardenausgabenbremsen bei Praxen, Krankenhäusern und Pharmabranche vorsieht. Aus der Gesundheitsbranche hagelt es scharfe Kritik. Die Opposition bezweifelt, dass wirklich keine Beitragserhöhungen kommen. Kai Wegner zieht die Reißleine. Nach monatelanger Kritik verzichtet Berlins regierender Bürgermeister auf eine weitere Spitzenkandidatur für die CDU bei der Abgeordnetenhauswahl im September. Er will aber bis zur Wahl noch regierender Bürgermeister bleiben.
15: Am Ende ist der Druck dann doch zu groß geworden. Es geht vor allem um Wegners Krisenmanagement beim großen Stromausfall in Berlin Anfang des Jahres. Er spielte an dem Tag, als es losging, Tennis, verschwieg das aber erst einmal. Und auch danach gab es immer wieder Ungereimtheiten, wann er sich denn nun wirklich um den Blackout kümmerte. Viel Vertrauen ging verloren, die Umfragewerte der CDU rauschten nach unten. Wer nun stattdessen im September bei der Wahl antritt, ist noch nicht bekannt. Wegner selbst will auch den Landesvorsitz in der Berliner CDU aufgeben. Thomas Brock, Nachrichtenredaktion.
14: Wer einen kaputten Toaster, Staubsauger oder eine Waschmaschine hat, soll künftig bessere Chancen auf eine Reparatur bekommen. Nachdem der Bundestag ein Gesetz dazu bereits Ende Juni beschlossen hatte, gab es nun auch vom Bundesrat grünes Licht.
10: Hersteller bestimmter Produkte wie etwa Waschmaschinen, Mobiltelefone, Tablets oder E-Bikes werden damit gesetzlich verpflichtet, ihre Produkte während der üblichen Lebensdauer zu einem angemessenen Preis zu reparieren. Außerdem müssen die Geräte künftig so gebaut sein, dass man sie reparieren kann. Wer also etwa den Akku so verbaut, dass ein Tausch nicht möglich ist, verstößt gegen das Gesetz. Die Neuregelung sieht auch Anreize für Verbraucher vor. Entscheiden Sie sich für eine Reparatur statt für den Tausch eines defekten Geräts, verlängert sich die laufende Gewährleistungsfrist um 12 Monate. Tine Klimach, Nachrichtenredaktion.
14: Zum Sport. Tennisprofi Alexander Zverev ist zum ersten Mal in das Endspiel beim Rasenklassiker in Wimbledon eingezogen und kann dort den zweiten Grand-Slam-Titel seiner Karriere holen. Der French Open-Sieger aus Hamburg gewann sein Halbfinale gegen den britischen Außenseiter Arthur Ferry in 3 Sätzen.
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18: Hey, Verkehrs-KI. Was ist los auf den Straßen?
19: Auf der A1 Richtung Bremen 7 Kilometer Stau zwischen Harburg und Horster Dreieck. Auf der A7 Richtung Flensburg 3 Kilometer Stau zwischen Heimfeld und Othmarschen und in der Gegenrichtung 2 Kilometer Stau zwischen Nordwest und Bahrenfeld.
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20: Mit Janis Görsch, einen schönen Freitagabend wünsche ich euch. Ab ins Wochenende geht's mit richtig vielen 80ern und den Man at Work. Hier ist Down Under.
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Mark Ormond und Gene Pitney. Schöner, entspannter Sound hier bei Hamburg 2. Richtig viele 80er für euren Freitagabend. Genauso entspannt geht's hier auch weiter mit Robin Beck. First Time. Nehmt euch mal alle zurück. Entspannt euch. Schön in den Feierabend heute und ins Wochenende vor allen Dingen mit richtig vielen 80ern bei Hamburg 2.

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0: Hamburg 2 hier, richtig viele 80er für euren Freitagabend. Vielleicht habt ihr es auch schon mitbekommen, wir haben einen neuen Song in der Hamburg 2 Hall of Fame.
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0: Ihr habt 2 Wochen lang abgestimmt für eure absolute Nummer 1 von Lionel Richie. Er hat einen schönen Song nach dem anderen rausgebracht. Jetzt wollen wir natürlich auch wissen, was denn eure absolute Nummer 1 geworden ist. Es hat sich eine Top 3 daraus zusammengebracht. Auf dem 3. Platz dieser schöne Song gelandet. Say you, say me, Lionel Richie. So eine schöne Ballade. Genauso wie auf dem 2. Platz. Hello. Ach ja, der musste auch mit dazu sein. Einzigartige Stimme, genauso wie auf eurer absoluten Nummer 1. Die habt ihr so beschrieben.
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0: Ja, das müssen sie jetzt aushalten. Das ist eure absolute Nummer 1 von Lionel Richie. Hier ist All Night Long, All Night an eurem Freitagabend bei Hamburg 2. 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

0: Melissa Etheridge. Ordentlich Power fürs Wochenende, like the way I do, hier bei Hamburg 2. Gleich für euch diese 80er. Freddie Mercury, I was born to love you. Gleich und kurz nach 8.
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4: Und jetzt das Wetter.
5: Gerade 24 Grad. Ein paar Wolken am Himmel. Heute Nacht geht's runter auf 17 Grad. Morgen scheint die Sonne. Morgen steigt es auf 28 Grad.
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8: Ich bin Dirk Zeitler. Das Gesundheitssparpaket der Bundesregierung kann in Kraft treten. Nach dem Bundestag hat es auch den Bundesrat passiert. Ein Antrag, den Vermittlungsausschuss anzurufen, fand in der Länderkammer keine Mehrheit.
9: Es kam zwar viel Kritik aus den Ländern, die etwa befürchten, dass viele Krankenhäuser pleite gehen. Trotzdem gab es am Ende grünes Licht für das Sparpaket. Mit Schmerzen, sagt Bayerns Ministerpräsident Söder. Aber es bremse die Kostenentwicklung und sorge für stabile Beiträge. Geplant ist, dass Praxen, Kliniken, Apotheken und auch die Pharmabranche weniger Geld ausgeben. Gleichzeitig müssen aber auch die gesetzlich Versicherten mit mehr Zuzahlungen und weniger Leistungen rechnen. Das Paket sorgt seit Wochen für Proteste. Hausärzte etwa sprechen von wahllosen Kürzungen und warnen vor längeren Wartezeiten. Thomas Bock, Nachrichtenredaktion.
10: Nach dem Verzicht von Berlins Regierungschef Kai Wegner auf die CDU-Spitzenkandidatur für die Abgeordnetenhauswahl im September beraten die Kreischefs der Partei über eine neue Lösung. Zu erwarten ist, dass sie bei dem Treffen Finanzsenator Stefan Ebers als neuen Spitzenkandidaten vorschlagen. Endgültig darüber entscheiden muss der CDU-Landesvorstand. Alexander Zverev ist nur noch einen Sieg vom Wimbledon-Titel entfernt. Der Hamburger hat zum ersten Mal das Endspiel auf dem heiligen Rasen erreicht. Zverev gewann sein Halbfinale gegen den britischen Außenseiter Arthur Ferry.
11: Nach einem umkämpften ersten Satz hatte Zverev die Partie komplett im Griff und ließ seinem Gegner kaum noch eine Chance. Im Finale am Sonntag kann der Hamburger als erster deutscher Wimbledon-Sieger seit Michael Stich im Jahr 1991 Tennisgeschichte schreiben. Auf ihn wartet dann allerdings ein echter Brocken. Entweder Titelverteidiger Jannik Sinner oder Rekord-Grand-Slam-Sieger Novak Djokovic. Zverev selbst sagt, egal gegen wen, er glaubt an seine Chance. Zoe Tassovali, Sportredaktion.
10: Sie galt laut Tierpark Neumünster als älteste Eisbärin der Welt. Eisbärendame Larissa ist mit 36 Jahren gestorben. Altersbedingt habe sich der gesundheitliche Zustand des Tieres in den vergangenen Wochen verschlechtert. Da die Aussichten nicht gut gewesen seien, sei die Entscheidung getroffen worden, Larissa friedlich gehen zu lassen, teilte der Tierpark mit. Geboren wurde die Eisbärin 1990 im Zoo von Rotterdam. 2017 kam sie nach Neumünster.
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1: Hey, Verkehrs-KI. Was ist los auf den Straßen?
12: Auf der A7 Richtung Flensburg. Stau zwischen Hausbruch und Othmarschen. 3 Kilometer. Auf der A1 Richtung Bremen steht ein defektes Fahrzeug bei Stillhorn. Und auf der A7 Richtung Hannover. Stau zwischen Othmarschen und Waltershof. 2 Kilometer.
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14: Schönen Freitagabend euch, hier ist Janis Görsch, rein geht's ins Wochenende. Jawohl, 2 Tage Pause, was passt dazu besser, außer richtig viele 80er. Die gibt's jetzt von Freddie Mercury, I Was Born to Love You.

Fraser. Sometimes. Richtig viele 80er hier bei Hamburg 2. Schönen Freitagabend wünsche ich euch. Sag mal, von wo hört ihr Hamburg 2 eigentlich am liebsten? Ja, vielleicht so von zu Hause oder auch von der Arbeit. 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Und ihr hört auf der ganzen Welt euren Lieblingssender mit richtig vielen 80ern. Für euch gibt's jetzt Billy Idol, Flash for Fantasy an eurem Freitagabend bei Hamburg 2. 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

Hamburg 2 hier, richtig viele 80er. Ja, die Nachricht hat uns gestern alle schockiert. Unsere Freundin Bonnie Tyler ist von uns gegangen. Aber ihre wunderschöne Stimme und vor allem ihre wunderschöne Musik bleibt uns natürlich in Erinnerung. Wir wollen nochmal Danke sagen, Bonnie, für die wunderschöne Musik, für die tollen Erinnerungen, für diesen tollen Song. Bitter Blue von Bonnie Tyler gibt es jetzt für euch an eurem Freitagabend bei Hamburg 2.

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0: Die Simple Minds. Don't you forget about me. Schönen Freitagabend euch. Hier ist Hamburg 2. Gleich für euch dieser 80er. Jawohl, absoluter 80er-Klassiker. Every breath you take from the police. Den gibt's gleich für euch. Um kurz nach 9.
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1: Und jetzt das Wetter.
8: Aktuell haben wir 23 Grad. Mal Sonne, mal Wolken. Heute Nacht geht's runter auf 17 Grad. Morgen klettert es auf 28 Grad.
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9: Ich bin Dirk Zeitler. Das Gesundheitssparpaket der Bundesregierung kann in Kraft treten. Nach dem Bundestag hat es auch den Bundesrat passiert. Ein Antrag, den Vermittlungsausschuss anzurufen, fand in der Länderkammer keine Mehrheit.
10: Es kam zwar viel Kritik aus den Ländern, die etwa befürchten, dass viele Krankenhäuser pleite gehen. Trotzdem gab es am Ende grünes Licht für das Sparpaket. Mit Schmerzen, sagt Bayerns Ministerpräsident Söder, aber es bremse die Kostenentwicklung und sorge für stabile Beiträge. Geplant ist, dass Praxen, Kliniken, Apotheken und auch die Pharmabranche weniger Geld ausgeben. Gleichzeitig müssen aber auch die gesetzlich Versicherten mit mehr Zuzahlungen und weniger Leistungen rechnen. Das Paket sorgt seit Wochen für Proteste. Hausärzte etwa sprechen von wahllosen Kürzungen und warnen vor längeren Wartezeiten. Thomas Brock, Nachrichtenredaktion.
9: US-Präsident Trump hat das Ende der Waffenruhe im Iran-Krieg bekräftigt. Die Vereinigten Staaten hätten dem Iran unmissverständlich klar gemacht, dass die Waffenruhe vorbei sei, schrieb er auf der Plattform Truth Social. Zugleich ließ er die Tür für Gespräche weiter offen. Trump schrieb dazu konkret, Teheran habe um die Fortführung von Gesprächen gebeten. Man habe dem zugestimmt. Gut zwei Monate vor der Wahl zum Abgeordnetenhaus tauscht die Berliner CDU ihren Spitzenkandidaten aus. Nach dem Rückzug von Kai Wegner soll Finanzsenator Stefan Evers übernehmen. Darauf haben sich die CDU-Kreisvorsitzenden der Hauptstadt geeinigt. Endgültig darüber entscheiden muss der CDU-Landesvorstand. Evers soll noch dem Willen der Kreisvorsitzenden kommissarisch auch CDU-Landeschef werden. Zum Sport. Alexander Zverev ist nur noch einen Sieg vom Wimbledon-Titel entfernt. Der Hamburger hat zum ersten Mal das Endspiel auf dem heiligen Rasen erreicht. Zverev gewann sein Halbfinale gegen den britischen Außenseiter Arthur Ferry.
11: Nach einem umkämpften ersten Satz hatte Zverev die Partie komplett im Griff und ließ seinem Gegner kaum noch eine Chance. Im Finale am Sonntag kann der Hamburger als erster deutscher Wimbledon-Sieger seit Michael Stich im Jahr 1991 Tennisgeschichte schreiben. Zverev selbst sagt, er glaubt an seine Chance. Zoe Tassovali, Sportredaktion.
9: Im Endspiel am Sonntag trifft Zverev dann auf den Titelverteidiger Jannik Sinner.
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12: Hey, Verkehrs-KI, was ist los auf den Straßen?
13: Auf der A7 Richtung Hannover. Personen auf der Fahrbahn zwischen Waltershof und Hausbruch. Absolute Vorsicht. Und auf der A7 Richtung Hannover staut es sich zwischen Othmarschen und Hausbruch auf 1 Kilometer.
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0: Mit Janis Görsch. Einen schönen Freitagabend wünsche ich euch. Ab ins Wochenende geht's. Eine Stunde haben wir noch gemeinsam mit richtig vielen 80ern und einem Song, den ich einfach immer und immer und immer wieder hören kann. Und der wird nicht langweilig. Von The Police. Hier ist Every Breath You Take.
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Eins der schönsten Duette aller Zeiten. Jennifer Warnes und Joe Cocker. Up Where We Belong. Schönen Freitagabend euch. Hier ist Hamburg 2. Was macht ihr heute Abend noch so? Geht's vielleicht noch ein bisschen raus oder ihr seid so ein bisschen Couch Potatoes, so wie ich. Vielleicht geht's einfach nur ein bisschen aufs Sofa und noch einen Film gucken oder so. Könnt euch ein bisschen gruseln jetzt mit Trey Parker Jr. und Ghostbusters. Einzigartiger Soundtrack für euch jetzt an einem Freitagabend bei Hamburg 2. Richtig viele 80er

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Hamburg 2 hier, richtig viele 80er für euren Freitagabend. Ach ja, wir trauern alle um unsere Freundin Bonnie Tyler. Gestern ist sie in einem Krankenhaus in Portugal leider verstorben. Aber was uns allen im Gedächtnis bleibt, ist ihre wunderschöne Stimme und ihre wunderschöne Musik, die wir heute nochmal richtig abfeiern wollen und einmal mal Danke sagen sollen, Bonnie, für die ganze schöne Musik, für die schöne Erinnerung. Hierfür ist für euch It's a Heartache, Bonnie Tyler bei Hamburg 2. Richtig viele 80er.

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0: am 9. Oktober in der Barclays Arena, wenn ihr nach Hamburg kommt. Bryan Adams mit Heaven an eurem Freitagabend bei Hamburg 2. Gleich für euch diese 80er. Ganz entspannt. Perfekt für den Feierabend. Cock Robin mit The Promise You Made. Den gibt's gleich für euch um kurz nach 10. Und damit verabschiede ich mich für heute. Ich wünsche euch noch einen traumhaften Abend. Ich bin Janis Görsch. Wir hören uns morgen wieder.
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5: 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Aktuell haben wir 23 Grad. Die Sonne scheint. Heute Nacht geht's runter auf 17 Grad. Morgen steigt es auf 28 Grad.
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7: Ich bin David Riemer. Die Gesundheitsreform der schwarz-roten Koalition ist beschlossen. Bundestag und Bundesrat haben grünes Licht für das Sparpaket gegeben. Damit sollen die Krankenkassenbeiträge möglichst stabil bleiben. Für gesetzlich Versicherte bedeutet das höhere Zuzahlungen und Einschnitte bei einzelnen Leistungen.
8: Die Reaktionen fallen entsprechend heftig aus. Ärzteverbände sprechen von wahllosen Kürzungen und warnen vor längeren Wartezeiten in den Praxen. Die Opposition befürchtet unter anderem finanzielle Probleme für Krankenhäuser. Die Bundesregierung hält dagegen. Ohne die Reform würden die Krankenkassenbeiträge im kommenden Jahr deutlich steigen. Künftig sollen unter anderem die kostenlose Mitversicherung von Ehepartnern eingeschränkt und homöopathische Leistungen auf Kassenkosten gestrichen werden. Zoe Tassovali, Nachrichtenredaktion.
7: Die erneuten Spannungen zwischen den USA und dem Iran lassen die Spritpreise weiter steigen. Wie der ADAC mitteilte, kostete Diesel zum ersten Mal seit Mitte Mai im bundesweiten Tagesdurchschnitt wieder mehr als 2 Euro pro Liter.
9: Auch wenn die Spritpreise weiter unter denen vor dem Tankrabatt liegen, dass erneut die 2-Euro-Schwelle überschritten wurde, hat auch psychologische Effekte. Um mehr als 6 Cent stieg der Dieselpreis im Schnitt seit Anfang der Woche. Bei Super E10 waren es 4 Cent je Liter. Der wieder aufgeflammte Streit zwischen den USA und dem Iran um die wichtige Straße von Hormuz könnte die Lage weiter verschärfen. Auch der Ölpreis hat seit Wochenbeginn ein gutes Stück angezogen. Diana Kramer, Nachrichtenredaktion.
7: Nach einem Böschungsbrand bleibt die wichtige Bahnstrecke zwischen Düsseldorf und Köln bis auf Weiteres gesperrt. Das sagt ein Bahnsprecher. Im Nah- und Fernverkehr kommt es deshalb zu Umleitungen und Verspätungen. Nach Konzernangaben hat am Vormittag an 2 Stellen die Böschung gebrannt. Die Feuerwehr habe die Brände zwar gelöscht, allerdings habe das Feuer Schäden an den Schienen angerichtet, sodass auf dem Streckenabschnitt keine Züge fahren könnten. Zum Tennis. Titelverteidiger Jannik Sinner ist der Gegner von Alexander Zverev im Endspiel von Wimbledon. Der italienische Tennis-Weltranglisten-Erste setzte sich im zweiten Halbfinale des Rasenklassikers in London gegen den serbischen Rekord-Grand-Slam-Sieger Novak Djokovic durch. Am Sonntag spielen Zverev und Sinner um den Titel. Für einen Triumph und seinen zweiten Grand-Slam-Titel muss Zverev damit nach 9 Niederlagen in Serie erstmals wieder gegen Sinner gewinnen.
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10: Hey, Verkehrs-KI. Was ist los auf den Straßen?
11: Auf der A1 Richtung Hamburg zwischen Billstedt und Norderelbbrücke 2 Kilometer Stau.
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2: 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Jetzt haben wir 22 Grad. Klarer Sternenhimmel. Heute Nacht geht's runter auf 17 Grad. Morgen klettert es auf 28 Grad.
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5: Ich bin David Riemer. Das Gesundheitssparpaket der Bundesregierung kann in Kraft treten. Nach dem Bundestag hat es auch den Bundesrat passiert. Ein Antrag, den Vermittlungsausschuss anzurufen, fand in der Länderkammer keine Mehrheit.
6: Es kam zwar viel Kritik aus den Ländern, die etwa befürchten, dass viele Krankenhäuser pleite gehen. Trotzdem gab es am Ende grünes Licht für das Sparpaket. Mit Schmerzen, sagt Bayerns Ministerpräsident Söder, aber es bremse die Kostenentwicklung und sorge für stabile Beiträge. Geplant ist, dass Praxen, Kliniken, Apotheken und auch die Pharmabranche weniger Geld ausgeben. Gleichzeitig müssen aber auch die gesetzlich Versicherten mit mehr Zuzahlungen und weniger Leistungen rechnen. Das Paket sorgt seit Wochen für Proteste. Hausärzte etwa sprechen von wahllosen Kürzungen und warnen vor längeren Wartezeiten. Aus Berlin Thomas Brockt.
5: US-Präsident Donald Trump hat das Ende der Waffenruhe im Irankrieg bekräftigt. Die Vereinigten Staaten hätten dem Iran unmissverständlich klargemacht, dass die Waffenruhe vorbei sei, schrieb er auf der Plattform True Social. Gleichzeitig ließ er die Tür für Gespräche weiter offen. Trump schrieb dazu konkret, Teheran habe um eine Fortführung von Gesprächen gebeten. Gut zwei Monate vor der Wahl zum Abgeordnetenhaus tauscht die Berliner CDU ihren Spitzenkandidaten aus. Nach dem Rückzug von Kai Wegner soll Finanzsenator Stefan Evers übernehmen. Darauf haben sich die CDU-Kreisvorsitzenden der Hauptstadt geeinigt, teilte die Fraktion am Rande eines Treffens am Abend mit. Am Nachmittag hatte Berlins regierender Bürgermeister Wegner seinen Rückzug von der Spitzenkandidatur für die Wahl am 20. September angekündigt. Zum Fußball. Jetzt wird verhandelt. Die DFB-Spitze ist auf dem Weg nach New York. Dort erwartet sie Jürgen Klopp zu den angekündigten Gesprächen über den Bundestrainerjob.
7: Grundsätzlich wissen Jürgen Klopp und der DFB, ja, wir wollen. Jetzt geht's zum einen sicherlich um Kompetenzen, auch um das Team um den neuen Bundestrainer herum. Wobei ja schon klar ist, dass Sportdirektor Rudi Völler weitermachen soll und will. Und dann geht's natürlich auch ums Geld, um Klopps Gehalt, klar, und um eine mögliche Ablöse für Red Bull, wo der DFB-Wunschkandidat ja noch bis 2029 unter Vertrag steht. Thomas Thonfeld, Sportredaktion.
5: Allerdings scheinen mit Red Bull eventuell anstelle einer Ablösesumme auch andere Modelle denkbar.
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8: Hey, Verkehrs-KI, was ist los auf den Straßen?
9: Auf der A7 Richtung Hamburg blockiert ein Pannenfahrzeug zwischen Quickborn und Schnelsen Nord. Und auf der A25 Richtung Geesthacht Verkehrsbehinderung zwischen Südost und aller Mühe.
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0: gerade 21 Grad. Der Himmel ist klar. Heute Nacht geht's runter auf 17 Grad. Morgen scheint die Sonne. Morgen klettert es auf 28 Grad.
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2: Ich bin David Riemer. Die Gesundheitsreform der schwarz-roten Koalition ist beschlossen. Bundestag und Bundesrat haben grünes Licht für das Sparpaket gegeben. Damit sollen die Krankenkassenbeiträge möglichst stabil bleiben. Für gesetzlich Versicherte bedeutet das höhere Zuzahlungen und Einschnitte bei einzelnen Leistungen.
3: Die Reaktionen fallen entsprechend heftig aus. Ärzteverbände sprechen von wahllosen Kürzungen und warnen vor längeren Wartezeiten in den Praxen. Die Opposition befürchtet unter anderem finanzielle Probleme für Krankenhäuser. Die Bundesregierung hält dagegen. Ohne die Reform würden die Krankenkassenbeiträge im kommenden Jahr deutlich steigen. Künftig sollen unter anderem die kostenlose Mitversicherung von Ehepartnern eingeschränkt und homöopathische Leistungen auf Kassenkosten gestrichen werden. Zoe Tassovali, Nachrichtenredaktion.
2: Die erneuten Spannungen zwischen den USA und dem Iran lassen die Spritpreise weiter steigen. Wie der ADAC mitteilte, kostete Diesel zum ersten Mal seit Mitte Mai im bundesweiten Tagesdurchschnitt wieder mehr als 2 Euro pro Liter.
4: Auch wenn die Spritpreise weiter unter denen vor dem Tankrabatt liegen, dass erneut die 2-Euro-Schwelle überschritten wurde, hat auch psychologische Effekte. Um mehr als 6 Cent stieg der Dieselpreis im Schnitt seit Anfang der Woche. Bei Super E10 waren es 4 Cent je Liter. Der wieder aufgeflammte Streit zwischen den USA und dem Iran um die wichtige Straße von Hormuz könnte die Lage weiter verschärfen. Auch der Ölpreis hat seit Wochenbeginn ein gutes Stück angezogen. Diana Kramer, Nachrichtenredaktion.
2: Gut 2 Monate vor der Abgeordnetenhauswahl tauscht die Berliner CDU ihren Spitzenkandidaten aus. Finanzsenator Stefan Evers soll die Partei nun in den Wahlkampf führen. Am Nachmittag hatte der regierende Bürgermeister Kai Wegner überraschend seinen Rückzug als CDU-Spitzenkandidat bekannt gegeben. Wegner gab dem Druck nach, der durch die monatelangen Diskussionen über seine widersprüchlichen Angaben zu seinem Krisenmanagement während des großen Stromausfalls in der Hauptstadt Anfang des Jahres entstanden war. Spanien steht im Halbfinale der Fußball-WM. Der Europameister gewann das Viertelfinale gegen Belgien mit 2:1. Mikel Merino erzielte in der 88. Minute das Siegtor und schoss Spanien damit zum ersten WM-Halbfinale seit dem Titelgewinn vor 16 Jahren. Im Halbfinale trifft Spanien am kommenden Dienstag auf Frankreich.
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5: Hey, Verkehrs-KI. Was ist los auf den Straßen?
6: Auf der A7 Richtung Flensburg dockiert ein Pannenfahrzeug zwischen Nordwest und Schnelsen. Auf der A7 Richtung Hamburg steht ein defektes Auto zwischen Quickborn und Schnelsen Nord.
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6: Gerade 20 Grad. Der Himmel ist klar. Heute steigt es noch auf 28 Grad, morgen auch etwa 25 Grad.
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9: Ich bin David Riemer. Die Gesundheitsreform der schwarz-roten Koalition ist beschlossen. Bundestag und Bundesrat haben grünes Licht für das Sparpaket gegeben. Damit sollen die Krankenkassenbeiträge möglichst stabil bleiben. Für gesetzlich Versicherte bedeutet das höhere Zuzahlungen und Einschnitte bei einzelnen Leistungen.
10: Die Reaktionen fallen entsprechend heftig aus. Ärzteverbände sprechen von wahllosen Kürzungen und warnen vor längeren Wartezeiten in den Praxen. Die Opposition befürchtet unter anderem finanzielle Probleme für Krankenhäuser. Die Bundesregierung hält dagegen. Ohne die Reform würden die Krankenkassenbeiträge im kommenden Jahr deutlich steigen. Künftig sollen unter anderem die kostenlose Mitversicherung von Ehepartnern eingeschränkt und homöopathische Leistungen auf Kassenkosten gestrichen werden. Zoe Tassovali, Nachrichtenredaktion.
9: Die erneuten Spannungen zwischen den USA und dem Iran lassen die Spritpreise weiter steigen. Wie der ADAC mitteilte, kostete Diesel zum ersten Mal seit Mitte Mai im bundesweiten Tagesdurchschnitt wieder mehr als 2 Euro pro Liter.
11: Auch wenn die Spritpreise weiter unter denen vor dem Tankrabatt liegen, dass erneut die 2-Euro-Schwelle überschritten wurde, hat auch psychologische Effekte. Um mehr als 6 Cent stieg der Dieselpreis im Schnitt seit Anfang der Woche. Bei Super E10 waren es 4 Cent je Liter. Der wieder aufgeflammte Streit zwischen den USA und dem Iran um die wichtige Straße von Hormuz könnte die Lage weiter verschärfen. Auch der Ölpreis hat seit Wochenbeginn ein gutes Stück angezogen. Diana Kramer, Nachrichtenredaktion.
9: Gut 2 Monate vor der Abgeordnetenhauswahl tauscht die Berliner CDU ihren Spitzenkandidaten aus. Finanzsenator Stefan Evers soll die Partei nun in den Wahlkampf führen. Am Nachmittag hatte der regierende Bürgermeister Kai Wegner überraschend seinen Rückzug als CDU-Spitzenkandidat bekannt gegeben. Wegner gab dem Druck nach, der durch die monatelangen Diskussionen über seine widersprüchlichen Angaben zu seinem Krisenmanagement während des großen Stromausfalls in der Hauptstadt Anfang des Jahres entstanden war. Spanien steht im Halbfinale der Fußball-WM. Der Europameister gewann das Viertelfinale gegen Belgien mit 2:1. Mikel Merino erzielte in der 88. Minute das Siegtor und schoss Spanien damit zum ersten WM-Halbfinale seit dem Titelgewinn vor 16 Jahren. Im Halbfinale trifft Spanien am kommenden Dienstag auf Frankreich.
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12: Hey, Verkehrs-KI. Was ist los auf den Straßen?
6: B5 Bergedorfer Straße. Unfall bei Bildstedt.
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4: Jetzt haben wir 19 Grad. Klarer Sternenhimmel. Bis zum Morgen geht's runter auf 17 Grad. Heute dann bis zu 28 Grad. Morgen auch sommerlich 27 Grad.
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6: Ich bin David Riemer. Die Gesundheitsreform der schwarz-roten Koalition ist beschlossen. Bundestag und Bundesrat haben grünes Licht für das Sparpaket gegeben. Damit sollen die Krankenkassenbeiträge möglichst stabil bleiben. Für gesetzlich Versicherte bedeutet das höhere Zuzahlungen und Einschnitte bei einzelnen Leistungen.
7: Die Reaktionen fallen entsprechend heftig aus. Ärzteverbände sprechen von wahllosen Kürzungen und warnen vor längeren Wartezeiten in den Praxen. Die Opposition befürchtet unter anderem finanzielle Probleme für Krankenhäuser. Die Bundesregierung hält dagegen. Ohne die Reform würden die Krankenkassenbeiträge im kommenden Jahr deutlich steigen. Künftig sollen unter anderem die kostenlose Mitversicherung von Ehepartnern eingeschränkt und homöopathische Leistungen auf Kassenkosten gestrichen werden. Zoe Tassovali, Nachrichtenredaktion.
6: Kai Wegner zieht die Reißleine. Nach monatelanger Kritik verzichtet Berlins regierender Bürgermeister auf eine weitere Spitzenkandidatur für die CDU bei der Abgeordnetenhauswahl im September. Er will aber bis zur Wahl noch regierender Bürgermeister bleiben.
8: Am Ende ist der Druck dann doch zu groß geworden. Es geht vor allem um Wegners Krisenmanagement beim großen Stromausfall.